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0: Rauschgift ein großes Problem. Sabine, ein Mädchen aus christlichem Elternhause, ist in die Abhängigkeit dieses Giftes geraten. Sie erlebt alle Tiefen dieser Sucht und weil sie nicht in der Gummizelle enden will, versucht sie davon loszukommen. Trotz allem guten Willen erfolglos. Gibt es noch eine Hilfe für sie?
1: Sabine sucht ihren Weg, von Anni Wienbruch, gelesen von Regina Penner. Ich möchte, ehe ich diese Geschichte beginne, zuvor betonen, dass sie sich, wie die meisten meiner Erzählungen, wirklich zugetragen hat. Nur die Namen und äußere Umstände habe ich selbstverständlich umändern müssen. Vor einigen Tagen war ich am Spätnachmittag in der Sprechstunde meines Arztes. Als ich aus der Tür trat, stieß ich fast mit einem zierlichen jungen Mädchen zusammen, das hineingehen wollte. »Was tust du denn hier, Sabine?« fragte ich. »Bist du krank? Habe ich dich deshalb so lange nicht gesehen? Natürlich fehlt dir etwas, sonst wärst du ja nicht hier. Oder hast du dir, wie die Maike, die noch im Wartezimmer sitzt beim Handballspiel, ausgerechnet den Daumen verknackst?« Sabine lächelte verlegen. Nach Handballspielen sah sie nicht aus. Ihr an sich schon schmales Gesicht war sehr blass. Sie sah direkt jämmerlich aus. Sie antwortete nicht, lächelte mich nur weiter wie hilfesuchend an und ich wollte nicht noch in sie dringen. Schließlich wartete doch der Arzt schon auf sie. »Klapp«, machte die Sprechzimmertür hinter ihr. »Klapp«, die Haustür danach hinter mir. Auf der Straße traf ich eine Bekannte. Nun, wie das so ist, man begrüßt sich, bleibt stehen und wenn nicht gerade ein Platzregen kommt, dauert solch eine Unterhaltung länger, als man vorhatte. Bei der Verabschiedung wandte ich mich zu dem Arzthaus hin und sah ein kleines Persönchen in roten Hosen, grüner Jacke und rotem Mützchen in der Ferne wie wartend stehen. Das reine Rumpelstilzchen, dachte ich. Doch dann fiel mir ein, dass das ja die Sabine war. Ob sie auf mich wartete? Natürlich. Kaum hatte ich mich endgültig von meiner Bekannten gelöst, die ebenso rätselig war wie ich, da hörte ich schon eilige Schritte hinter mir. Ich blieb stehen. Sie holte mich ein, streckte mir eine sehr kalte Hand hin, die in der meinen zitterte, und sagte ganz atemlos, »Oh, ich wollte nur fragen, ob ich mal einen Abend zu Ihnen kommen könnte.« »Gewiss«, antwortete ich, »rufe aber vorher an.« »Ein paar Minuten bis zum Abendessen kannst du auch jetzt schon mit hereinkommen. Wir sind ja schon vor meinem Haus.« In meinem Wohnzimmer saß Sabine klein und abgemagert wie ein Häufchen Elend vor mir. Aber aus dem krank wirkenden Gesicht schauten die braunen Augen seltsam glänzend. Sie krampfte die Hände immer auf und zu und immer wieder zog sie an ihren Jackenärmeln. »Frierst du?« fragte ich. Sie schüttelte hastig den Kopf. »Du zitterst ja«, sagte ich. »Du bist wohl wirklich recht krank.« »Oh nein«, versicherte sie. »Ich bin bloß immer so aufgeregt. Und wenn ich mir auch nur ein harmloses Schlafmittel oder Hustentropfen verschreiben lasse, dann beben mir immer die Knie. Darum konnte ich auch vorher nicht mit Ihnen sprechen. Ich habe dann so Angst.« »Angst?«, staunte ich. »Wovor denn? Er tut dir doch nicht weh. Bekommst du Spritzen?« »Nein, nein, keine Spritzen«, wehrte sie merkwürdig aufgeregt ab. »Ich bin immer bange, er könnte es merken.« »Was denn?«, forschte ich. »Ach, nichts, nichts. Ich bin nun mal so«, wich sie aus und zupfte wieder an ihren Ärmeln. Ich wollte sie nicht verscheuchen. Ich forschte nicht weiter nach etwas, was sie vor mir und auch dem Arzt verbergen wollte. Wenn ich behutsam vorging, kam ich doch wohl hinter ihr Geheimnis. »Wo warst du denn so lange?«, fragte ich. »Früher hast du mich als meine ehemalige Schülerin oft besucht, wenn ihr auch in den Nachbarort gezogen seid.« Sie lächelte verlegen, aber auch etwas verschmitzt. »Ich war ausgekniffen, einfach von zu Hause weggelaufen. Das heißt, natürlich gefahren. Ich konnte es schließlich nicht mehr aushalten. Und jetzt bin ich wieder nah daran, auszukneifen. Sie sind alle so hässlich zu mir.« »Ach so«, meinte ich. »Und du bist die Liebenswürdigkeit selber zu ihnen? Wie es in den Wald heilt, so schallt es heraus.« Sie schüttelte den Kopf, dass ihr die Haarsträhnen flogen. »Klar, dass ich nicht liebenswürdig bin«, gab sie zu. Doch es kommt auch darauf an, wer zuerst in den Wald hineinruft. Wenn dauernd an einem herumgezogen wird, das soll man tun und das darf man nicht tun und so weiter, zum Kotzen. Halt, hier muss ich mich ja auch benehmen. Also zum Weglaufen ist das. Und das habe ich dann getan, bin abgehauen. Natürlich nicht mit der Bahn, sonst hätten sie ja zu Hause gleich gewusst, wohin ich war, hätten nur am Schalter zu fragen brauchen. In solch einem kleinen Ort kennt jeder den anderen. Allerdings, sie überlegte, ich hätte auch eine Fahrkarte zur nächsten Stadt nehmen können und von da aus eine neue. Das habe ich nicht überlegt, doch so ging's einfacher. Ich habe mein Köfferchen gepackt und bin mit dem Wagen losgefahren. Sieh mal an, sagte ich. Also auch noch an den Straßen gestanden und die Arme zum Mitnehmen ausgestreckt. So leichtsinnig bist du. Was hätte dir alles zustoßen können? Ist mir aber nichts zugestoßen, lachte sie nervös. Ich bin auch gar nicht als Anhalter gefahren. So dumm bin ich auch nicht. Ich weiß, was einem jungen Mädchen da geschehen kann. Ich bin mit einer Taxe gefahren und dann mit dem D-Zug. Fein, lobte ich spöttisch. Nobel muss die Welt zugrunde gehen, heißt ein altes Scherzwort. War auch nachher fein, trumpfte Sabine auf. Sie schaute mich dabei geradezu triumphierend, aber auch zugleich ängstlich an. Ich bin nicht so einfältig, wie Sie meinen, fuhr sie fort. Ich bin nicht so mit ein paar Mark ins Blaue hineingefahren und bei meinen Eltern habe ich mir vorher auch nichts geklaut. Ich habe mir gedacht, die Urlaubs- und Ferienzeit beginnt bald. Da suchen sie überall in den Kur- und Badeorten Hausmädchen, Haustöchter. Mit meiner kaufmännischen Lehre kann ich keinen Blumentopf gewinnen. Ich habe ja keine Zeugnisse vorzuweisen. Ich fahre in irgendeinen feinen Badeort, suche mir dort irgendeine Stelle, erzähle, ich wollte eine Saison den Haushalt, die Küche oder das Servieren oder alles drei lernen. Ich würde Ihnen schon was zusammenfabulieren. Ich wähte dies bekannte Travemünde an der Ostsee. Davon liest man doch so viel. Das wäre doch gelacht, wenn sie da nicht Personalmangel hätten und ich nicht Arbeit bekäme, ohne dass man mich lange ausfragt nach dem Woher und so irgendwie ausquetscht, dass ich ausgerissen wäre. Na, es gelang auch. Zuerst war ich allerdings enttäuscht. In Hamburg, in Lübeck, nochmal umsteigen und dann in solch einem Bummelbähnchen immer durchs flache Land zuckeln. Grässlich, so eine Ebene. Vielen Menschen der Ebene gefallen unsere Berge nicht, warf ich ein. Was? Staunte sie. Ja, versicherte ich. Vor Jahren hatten wir mal ein 16-jähriger Greta von einem reichen Bauernhof in der Marsch hier zu Besuch. Gretas Mutter hatte sich in Bad Rieburg mit meiner Mutter sehr angefreundet. Das heißt, wahrscheinlich umgekehrt. Meine liebe Mutter hatte die Gabe, überall Freundschaft zu schließen. Nun, als wir diese Greta einmal stolz fragten, sind unsere Berge nicht schön? Antwortete sie gedehnt. Oh ja, aber man sieht ja nicht, was dahinter ist. Für sie war die Weite der Ebene die wahre Schönheit. Und hast du nicht auch bewundernd auf das Meer geschaut? Ach ja, antwortete Sabine ebenso gedehnt. Aber die Berge sind mir doch lieber. Wenn ich es wieder nicht aushalten kann, ziehe ich solch eine Gegend vor. Ich laufe nämlich bald wieder fort. Sabine, rief ich ärgerlich. Wirst du denn gar nicht vernünftig? Wenn alle fortlaufen wollten, wenn ihnen irgendetwas nicht passt, so hätten wir eine ärgere Völkerwanderung, als je berichtet wurde. Und vor Gott, dem dein Tun nicht verborgen ist, laufen wir erst recht nicht fort. In einem Psalm heißt es, nehme ich Flügel der Morgenröte und bliebe am äußersten Meer, so würde auch dort deine Hand mich führen und deine Rechte mich halten. Spräche ich, Finsternis möge mich decken und Nacht statt Licht um mich sein, so wäre auch Finsternis nicht finster bei dir. Lies mal heute Abend diesen 139. Psalm mit den Worten, wohin soll ich gehen vor deinem Geist und wohin soll ich fliehen vor deinem Angesicht? Sabine hob trotzig den Kopf. Ich lese nicht in der Bibel, daraus wird zu Hause genug vorgelesen und jetzt fangen sie auch noch an zu predigen. Sie schaute sich zögernd nach der Tür um, stand halb auf. Ich halte sie wohl auf, sagte sie. Nein, so durfte ich nicht mit dir anfangen. Nein, nein, bleib nur noch. Erzähle doch, wie es dir weiterging, lud ich sie ein. Sie setzte sich langsam wieder. Nun, zuerst, als ich in Travemünde ankam, war ich enttäuscht, fuhr sie in ihrem Bericht fort. Ich ging natürlich gleich zum Meer hin, aber man sah ja kaum etwas davon. Links waren all die kleinen, schmalen Häuser und rechts an der Uferseite flutete eine Menschenmenge auf und ab. Da sah man den Wald vor Bäumen nicht oder in diesem Falle das Meer vor Menschen nicht. Nicht weit vom Bahnhof am Ostpreußenkai lagen drei schöne weiße Schiffe. Passagierschiffe. Ja, da wäre ich gerne mitgefahren. Aber die nehmen einen wohl nicht so einfach. Die Stewardessen, die da gerade Passagiere in Empfang nahmen, waren einfach totschick in ihren hellblauen Uniformen und den Käppis. Ich ging doch nochmal zum Strand runter, bis dicht dran. Da erfuhr ich, dass dies besonders feine Schiffe eine Ostseefahrt bis Riga und allen möglichen interessanten Orten, Oslo, Stockholm, Kopenhagen, ach was weiß ich, machte. Ja, das wäre was gewesen. Doch ich sah ein, dass hier mein Weizen nicht blühen würde. Und dann hatte ich doch Glück, wenn auch auf eine andere Weise. Da kam so ein würdig aussehender älterer Herr, der eine ganze Schar junger Schwestern mit weißen Häubchen anführte und ihnen lautstarke Erklärungen gab. Das war sicher ein Pastor, der seine Herde betreute. Da es bald Abend wurde, war es wohl an der Zeit, mich um meine Unterkunft zu kümmern. So, Pfarrer sind ja immer ganz vertrauenerweckend. Ich ging daher kurz entschlossen auf ihn zu, machte so etwas wie einen halben Knicks, eine halbe Verbeugung und redete den würdigen Herrn an. »Herr Pastor«, sagte ich schüchtern. Er blieb stehen und die anderen natürlich auch brav hinter ihm und lachte, dass es nur so schallte. »Als Pastor hat mich noch niemand angeredet«, antwortete er. »Ich bin von der Kurdirektion und führe mal eben Gäste aus dem Diakonissenheim am Timmendorfer Strand am Travemünder Strand spazieren. Doch vielleicht kann ich Ihnen trotzdem dienlich sein, wenn ich auch kein Geistlicher bin.« Ich stammelte so etwas daher. Immerhin muss es verständlich gewesen sein, dass ich eine Stelle als Haustochter suchte. Die ältere Schwester, die bei den Jungen war, wollte mich gleich anheuern. Aber nein, nein, zu den braven Diakonissen, da wäre ich vom Regen in die Traufe gekommen. Die alte Schwester sah mich zwar bedauernd an. Ob sie ihr Heim oder mich bedauerte, weiß ich nicht. Der Herr wusste auch gleich eine andere Stelle für mich. Und wenn's mir dort nicht gefiele, könnte ich von der Kurdirektion gleich noch an andere gewiesen werden. Aber in dem Hotel, das einem Freund dieses Herrn gehörte, gefiel es mir ausgezeichnet. Ach, da gab es was zu sehen, was zu erleben. Ich war natürlich so schlau, meinen Eltern zu schreiben, sonst hätte mein Vater mich am Ende von der Polizei aufspüren und nach Hause bringen lassen. Nun, Vater und Mutter bissen in den sauren Apfel und ließen mich mit viel schriftlichen Ermahnungen dort. Es war ja ein angesehenes, anständiges Hotel. Naja, die braven Eltern haben ja nicht gesehen, was man so nebenbei zu sehen kriegt. Und nach fand ich da auch ein Haar in der Suppe. Schon allein, dass mir die Füße brannten von allem Hin- und Herrennen und wie ich oft angeschnauzt wurde. Ach ja, und so. Und jetzt ist die Saison zu Ende und ich bin wieder hier. Aber nicht lange mehr, das können Sie glauben. Ich weiß hier auch gar nicht so, an dieses schöne weiße Mehl zu kommen. Was für ein Mehl? Fragte ich verwundert. Weißes Mehl gibt es hier doch gewiss genauso gut wie in Travemünde. Sie war errötet, schaute vor sich hin. Ach, das wollte ich gar nicht sagen. Das ist mir nur so rausgerutscht, erklärte sie leise. Bitte verraten Sie es nicht. Darum habe ich auch immer so Angst, dass es der Doktor merkt. Und ja, vielleicht lag's mir doch auf dem Herzen und dann auf der Zunge. Ich habe das weiße Mehl geradezu gefressen. Mein ganzes Geld gab ich dafür aus. Letzten Monat 370 Mark. Und in unseren Klüppchen, da spritzten wir. Und der Arzt darf's nicht wissen, warum ich so hinfällig und zitterig bin. Sie dürfen es ihm nicht sagen. Das ist so viel wie Beichtgeheimnis. Hören Sie? Ich war entsetzt aufgesprungen, blickte in ihre geweiteten Augen. Ich fasste sie an den Schultern. Sabine, willst du in dein Verderben rennen? Willst du dich zugrunde richten? Du darfst doch kein Haschisch, kein Heroin und wie all das Teufelszeug heißt nehmen. Du ruinierst dich. Weißt du nicht, dass du in Satans Klauen gerätst? Und dabei bist du doch aus christlichem Haus. Ihr Gesicht verzerrte sich. Sie war auch aufgestanden. Aber die Träume des weißen Schnees sind schöner als die Strafpredigten zu Hause. Ich blickte verzweifelt auf dieses zarte junge Mädchen herab. Sabine, flehte ich, du hast soeben behauptet, du wärst so klug. Bist du jetzt so unvernünftig und weißt nicht, dass du Leib und Seele verderben kannst in der Hölle? Sie war auf die Diele hinausgelaufen, als fürchtete sie sich vor mir. Und dann plötzlich weinte sie auf. Ich komme nicht mehr los davon. Ich lande in einer Gummizelle. Ich laufe fort, aber nicht in die Berge, auch nicht ans Wasser, sondern ins Wasser. Ich nehme mir das Leben. Sie hatte schon die Hand an der Türklinke. Ich hielt sie fest. Ich wurde auf einmal seltsam ruhig. Einer kann dich frei machen. Jesus, sagte ich. Nein, schrie sie mit einer Stimme, die dem kleinen Persönchen gar nicht zu gehören schien. Und ich erzähle Ihnen auch nichts, nichts mehr. Ich fasste ihre Hand. Gut, antwortete ich. Dann versprich mir zum Schluss für heute nur noch eines. Ehe du dir das Leben nimmst, kommst du zu mir und nimmst von mir Abschied. Versprich mir das. Ich lasse dich nicht eher los, bis du es mir versprochen hast. Ja, sagte sie leise, ich verspreche es. Und damit schlüpfte sie aus dem Haus, lief eilig wie gejagt zur Straße hin. Die Nacht, die diesem Gespräch mit Sabine folgte, war für mich sehr unruhig, geradezu beängstigend. Ich fand keinen Schlaf und es war mir, als drängen dunkle Mächte auf mich ein und bedrängten mich. Wollten sie mich abhalten, Sabine zu helfen? Aber wie konnte ich diesem unglücklichen Mädchen helfen? Hätte ich mich anders verhalten müssen, liebevoller, sie in den Arm nehmen, trösten, ermuntern, mit ihr beten? Sie sehnte sich doch nach Liebe und diese Traumwelt, in die sie das weiße Gift versetzte, sollte ihr ersetzen, was ihr in der Wirklichkeit an Liebe und Schönheit mangelte. Aber diese Träume wurden auch hässlich, schauerlich, wie ich schon oft gelesen hatte. Auch mochten sie noch so farbenprächtig, berauschend sein. Nach kurzer Zeit kam das Erwachen und dann stürzten die armen Gefangenen in die verlogene Scheinwelt, in immer tieferes Elend hinab, wurden zu immer jämmerlicheren Wracks, bis ihr junges Leben völlig zerstört war und nichts mehr sie vom Tode, Leibes und der Seele retten konnte. Nichts mehr? Doch, ich dachte an die Worte, die auf dem Grabstein meiner Freundin Idelette stehen. Jesus ist Sieger. Doch Sabine lehnte anscheinend den Gedanken an diesen Retter ab. Sie hatte verächtlich über die Christengemeinschaft gesprochen. Sie selber stammte aus diesen Kreisen, war darin aufgewachsen. Sie war das Kind einer ernstchristlichen Familie. Ich will gewiss nicht über diese Familie urteilen, gar den Stab über sie brechen. Aber hatten die Eltern nicht zu sehr den Nachdruck auf Ernst gelegt und nicht, wie die schlichte Bauernfrau einem sogenannten ernsten Bibelforscher erwiderte, und ich bin ein fröhlicher Bibelforscher? Wahrscheinlich hätte Sabine gar nicht mit mir beten wollen oder hätte es nur gezwungen getan. Doch ich musste ihr helfen, musste eingreifen. Aber was konnte ich ausrichten? Was sollte ich unternehmen? Darüber grübelte ich in jener Nacht. Und als ich dann schließlich einschlief, hatte ich einen wirren Traum. Ich stand am Meeresstrand und vor mir reckten sich zwei blasse Hände aus dem Wasser. Ein Kopf mit strähnigen Haaren tauchte auf, versank wieder, wurde noch einmal von den Wogen in die Höhe gehoben. Sabine war es und in meinen Ohren gellte ein Schrei. Ich ertrinke! Schau nicht zu! Hilf mir! Hilf mir! Schweißbedeckt wachte ich auf und blickte mich verwirrt im Schlafzimmer um, das schon in einem fahlen Morgenlicht lag. Ja, was sollte ich tun? Dieser Gedanke hatte mich wohl bis in den Schlaf verfolgt und diesen Traum verursacht. Nun ließ mich dieser Gedanke, dieser Traum auch im Wachen nicht los. Ich durfte nicht einfach, ohne einzugreifen, zusehen, wie ein junges Menschenkind versank. Doch wen sollte ich zur Hilfe rufen, wenn ich selber nicht helfen konnte? Ich konnte beten. Aber hab ich damit genug getan, so wichtig es auch ist, im Gebet vor Gott auch die Nöte unserer Nächsten auszubreiten? Verlangt Gott nicht von uns, dass wir wie der barmherzige Samariter im Gleichnis diesem Nächsten helfen und nicht bloß vorübergehen, wie der Priester und der Levit, die sich nicht um den kümmerten, der unter die Räuber gefallen war? Ich überlegte hin und her. Die Eltern des jungen Mädchens waren sowohl die Nächsten, die sich um ihr Kind kümmern mussten. Doch ich schreckte davor zurück, sie ins Vertrauen zu ziehen und mir damit Sabines Vertrauen zu verscherzen. Ich hätte es getan, wenn ich nicht überzeugt gewesen wäre, dass ich, abgesehen von diesem Vertrauensbruch, alles andere als damit geholfen hätte. Sabine hatte nicht das rechte Verhältnis zu ihren Eltern, sonst wäre sie ja nicht von zu Hause fortgelaufen. Es waren hochachtbare Leute. aber der Vater hätte eine von Sabine so gefürchtete, ja verachtete Predigt über sie losgelassen. Die Mutter hätte eingestimmt und Sabine wäre dadurch nur noch eher zu einer Kurzschlusshandlung getrieben worden. Sollte ich den Arzt einschalten, vor dessen Entdeckung Sabine so Angst und demnach auch Respekt vor ihm hatte? Das würde ihr nicht als ein Vertrauensbruch von mir erscheinen. Er könnte ja die Einstiche, die sie so sorgfältig vor ihm verbarg, feststellen. Und es gibt ja auch ein Arztgeheimnis. Er durfte ihr meinen Namen nicht nennen. Also, ich ging kurz entschlossen ans Telefon und wählte die Nummer des Arztes, bei dem ich Sabine getroffen hatte. Er war zum Glück zu Hause. Ich berichtete ihm in kurzen Worten und bat, mich Sabine nicht zu erwähnen. Das versprach er, nahm jedoch eine Mitteilung gelassen, ja fast gleichgültig auf. »Ich werde ihr sedierende, beruhigende Mittel verschreiben«, beschwichtigte er mich und wollte Sabine mit diesen Mitteln wohl auch noch beruhigen. Wahrscheinlich schätzte er mich für ebenso übernervös wie Sabine ein, hielt meine Schilderung für schriftstellerisch übertrieben und nahm sich am Ende vor, mir dieselbe Arznei wie ihr zu verschreiben. Nun war ich am Ende meines Lateins, wie man zu sagen pflegt, wenn man in einer schwierigen Lage keinen Ausweg mehr zu finden vermag. Mir fiel der Vers aus dem alten Paul-Gerhardt-Lied ein. Wenn mein Können, mein Vermögen nichts vermag, nicht helfen kann, kommt mein Gott und hebt mir an, sein Vermögen beizulegen. So faltete ich dann die Hände und sagte, nun kannst du nur noch helfen. Ich schreibe nach einigen Wochen weiter an diesem Bericht. Als ich die ersten Seiten geschrieben hatte, wusste ich ja nichts weiter von Sabine zu erzählen. Sie hatte sich auch nicht mehr bei mir sehen lassen. Ich hatte das insgeheim gehofft. Ich hatte angenommen, dass dies kleine, verstörte Wesen jemand brauchte, bei dem es sich aussprechen konnte. Und früher, ehe sie so plötzlich verschwunden und nach Travemünde abgereist war, hatte sie mich zuweilen abends besucht und mit mir über allerlei Bücher geplaudert, die sie gerne las. Ob sie zwar jetzt Lust und Kraft dafür hatte, bezweifelte ich. Ob sie sich jetzt schämte, mir von ihrem weißen Mehl erzählt zu haben, von ihrem Verlangen danach, das schon an Sucht zu grenzen schien oder Sucht war? Ich musste in den folgenden Wochen wieder einmal lernen, dass nicht jedes Gebet umgehend erhört wird. Es ist nicht wie bei einem Automaten, in den man eine Münze steckt und das Gewünschte herauskommt. Ich sah Sabine nicht mehr. Ich hörte nichts von ihr. Und so merkwürdig es scheint, es ist aber die reine Wahrheit, dann ausgerechnet heute Nachmittag, als ich dies hierhin wieder geschrieben hatte, wurde mir erst recht schmerzhaft klar, dass Gebete nicht immer unserem Willen gehorchen. Warum? Fragte ich mich aufs Neue. Es war doch kein selbstsüchtiges Gebet. Doch bei Gott findet man oft keine Antwort auf solch eine Frage. Das haben schon die Menschen aus der Zeit der Bibel erfahren, in der steht, dass er ein verborgener Gott ist. An diesem Nachmittag, als ich gerade von ihr berichtet hatte, dass ich ihr nichts mehr von ihr sah und hörte, da sah ich sie wieder. Ich stand beinahe an derselben Stelle wie an jenem Nachmittag, als sie mir nach ihrem Besuch beim Arzt gefolgt war. Und wie an jenem Tag unterhielt ich mich mit einer Bekannten. Es dämmerte bereits. Und da, im Abendschein, huschte eine kleine Gestalt an uns vorbei. Ich hätte sie kaum beachtet, wenn nicht so etwas Ängstliches in diesem Vorbeihasten gewesen wäre. Dann erkannte ich sie beim Aufzucken der Straßenbeleuchtung und rief so laut, dass meine Bekannte mich erstaunt anschaute, mitten aus der Unterhaltung heraus, »Sabine!« Die Kleine wandte sich erschrocken um. Wie sah sie aus? Sie erschien mir wirklich noch kleiner, zerbrechlicher als früher. Und dies Gesicht noch schmaler, noch blasser. Vielleicht wirkte auch noch dieser weiße Pelzkappe, die es ganz einhüllte, dass es wie das einer Leiche zum Entsetzen aussah. »Sabine!« rief ich noch lauter. Sie schaute mich erschrocken an. Ihr Gesicht verzerrte sich. Und dann lief sie wie verfolgt, hetzte den Berg zum Arzthaus hinauf. »Wer war das denn?« fragte meine Bekannte verblüfft. »Eine ehemalige Schülerin«, antwortete ich und blickte Sabine nach. »Ich fürchte, sie ist sehr krank.« »So«, sagte die liebe Frau gleichgültig, »sie machte ja einen erbärmlichen Eindruck, aber laufen kann sie noch wie ein Wiesel.« »Man müsste sich ihrer annehmen«, sagte ich geistesabwesend. »Ach ja, diese Jugend, da kann unser einer nichts ausrichten.« Ich gab kaum eine Antwort. Als ich mich verabschieden wollte, schaute ich mich um. Aber Sabine war diesmal nicht zu erblicken. Sie wartete nicht auf mich. Im Gegenteil, sie war von mir fortgerannt, geradezu geflüchtet. Wieder sind Wochen vergangen, ohne dass ich noch mehr von Sabine erfuhr. Ich machte mir Sorgen um sie, Vorwürfe, dass ich mich nicht mehr um sie kümmerte, und wieder quälte mich derselbe Traum, den ich schon einmal gehabt hatte. Ich stand ratlos und tatenlos am Meeresufer und sah zu, wie Sabine in einer wild schäumenden, düsteren Brandung versank. Ich überlegte sogar, ob ich Sabines Eltern unter irgendeinem nichtigen Grund besuchen und, ohne etwas zu verraten, etwas über Sabines Ergehen erfahren sollte. Doch mir fiel kein Grund ein, wenn ich die Familie auch ziemlich gut kenne. Doch dann erübrigte sich das. Heute Morgen brachte mir der Briefträger einen Brief ohne Absender auf dem Umschlag und mit einer fast unleserlichen Schrift die Adresse geschrieben. Darin stand auf einem Zettel nur mit fahrigen Schriftzügen in herabziehenden Linien: Ich habe nur versprochen, Abschied zu nehmen, wenn ich aus diesem bescheidenen Leben gehe. Aber ich mache noch nicht endgültig Schluss. Ich suche bloß wieder ins Reich der Träume Abstecher zu machen, wonach es mir anschließend dann noch hundeelender ist. Ich bin wieder zu Hause ausgekniffen. Sabine. Was sollte ich nun anfangen? Ich fragte liebe Freunde, denen ich vertrauen konnte und die weit von hier wohnten und daher Sabine nicht kannten. Daher betrachtete ich es nicht als Vertrauensbruch, mich an sie zu wenden. Zwei antworteten mir, dass ich da gar nichts machen könnte. Der eine fügte zwar hinzu, nur für das Mädchen beten. Der andere dagegen, was deines Amtes nicht ist, da lass deinen Vorwitz. Ich befolgte zwar den Rat des Ersten, aber befriedigt war ich nicht. Am nächsten Tag fuhr ich mit einer Taxe gegen Abend zu einem Vortrag. Der Fahrer, den ich seit Jahrzehnten kenne und der mich früher täglich zur Schule gefahren hat, erzählte mir da so nebenbei in seiner gemächlichen, ausführlichen Weise: Sie kennen doch die kleine Wärter, war früher bei Ihnen in der Klasse. Das ist doch eine verrückte Kröte. Die sollte ich eigentlich jetzt noch am Abend nach Amsterdam fahren. Eine Freundin wollte sie da besuchen. Um 8 Uhr sollte ich an der Post im Nachbarort sein. Ein Fahrer von dort wollte sie nicht nehmen. Das kam mir doch verdächtig vor. Ich habe gesagt, ich wäre doch nicht doof, in der Nacht nach Holland zu fahren, und mein Sohn könnte das auch nicht. Der müsste morgen früh frisch sein, müsste Schulkinder fahren. Was die immer für Einfälle hat, da wurde sie doch richtig wild. Dann nehme sie eben einen anderen. Meinetwegen. Warum fährt sie nicht mit der Eisenbahn, wenn sie unbedingt heute fort will, und warum nicht morgen früh am hellen Tag? Nein, sie müsste und müsste heute Abend weg. Ich nehme an, dann sind ihre Eltern wohl nicht zu Hause in irgendeinem Verein. Und dann will sie klammheimlich weg, sogar an einer anderen Stelle, nicht von ihrem Haus einsteigen. Nee, Mädchen, so habe ich gesagt, ohne mich. So krumme Dinger mache ich sowieso nicht mit. Habe ich nicht recht? Ich nickte, und der gute Mann ahnte nicht, wie er mir mit seiner harmlosen Unterhaltung, die er nach seiner Ansicht wohl schuldig war, den ganzen Vortrag verdorben hatte. Ich konnte den Ausführungen des Redners gar nicht folgen. Die Worte meines biederen Pfarrers hatten mich mehr bewegt. Es fiel mir ein, dass ich die Chefsekretärin des Betriebes im Nachbarort, wo Sabine seit einigen Monaten auf dem Büro tätig war, gut kannte. Sie war früher meine Schülerin gewesen und war ein ernster, zuverlässiger Mensch. Ich beschloss, sie am nächsten Morgen anzurufen, um mich dabei nach Sabine zu erkundigen. Ich konnte vorbeigehen, ich hätte Sabine schon zweimal im oder vor dem Arzthaus gesehen, und fragen, ob sie erkrankt wäre, ob sie im Betrieb fehlte. Nein, antwortete mir diese Ruth gelassen, sie ist hier. Wir wunderten uns zwar auch heute Morgen, als sie eintrat, nicht nur, weil sie noch erbärmlicher aussah als sonst. Sie hatte sich gestern von uns bei Geschäftsschluss verabschiedet und erklärt, der Arzt hätte ihr 14 Tage Ruhe verordnet. Die Eltern wollten zwar, sie sollte sich zu Hause pflegen, doch sie selber fände, das wäre nicht das Richtige für sie. Sie wollte noch am selben Abend zu einer Freundin fahren, die sie voriges Jahr in Travemünde kennengelernt hatte. Eine von uns hat sie sogar gegen 8 Uhr in einer Taxe steigen sehen. Ja, und jetzt ist sie wieder hier. Soll ich sie Ihnen an den Apparat rufen lassen? Eine Minute danach hörte ich Sabines kindlich helle Stimme hastig sprechen. Ja, hier bin ich. Guten Morgen. Was soll ich? Ich antwortete so ruhig wie nur möglich. Guten Morgen, liebe Sabine. Ich danke dir für dein Brieflein und freue mich, dass du noch hier in der Nähe bist. Ich möchte dich sehr herzlich bitten, mich heute Abend ein Stündchen zu besuchen. Das hattest du neulich schon vor. Nein, ich kann nicht, stammelte Sabine. Natürlich kannst du, antwortete ich. Du wirst für deine alte Lehrerin noch ein wenig Zeit haben. Früher bist du doch öfters gekommen, und als wir zum letzten Mal sprachen, hast du selbst mich gefragt, ob und wann du kommen dürftest. Du brauchst keine Angst zu haben, ich wollte dir eine Predigt halten. Also abgemacht, gegen 8 Uhr kommt hier ein Bus an. Du kannst auch den früheren eine halbe Stunde vorher oder den eine halbe Stunde späteren nehmen. Ich erwarte dich bestimmt. Ohne eine Widerrede abzuwarten, hing ich ein. Und dann wartete ich doch ab. Ich wartete, ob Sabine meiner Einladung Folge leisten würde. Ich zweifelte sehr daran, aber sie kam. Scheu, verlegen, unruhig begrüßte sie mich und blickte, als sie sich setzte, im Zimmer umher, als ob darin irgendwelche Lauscher, irgendeine Gefahr versteckt wäre. Wie ein verscheuchtes Hühnchen kam sie mir vor. Ich setzte mich betont harmlos, freundlich zu ihr und fragte lächelnd, »Du hast mir einen Abschiedsbrief geschrieben, zu meiner Erleichterung keinen, um für immer Abschied zu nehmen, und jetzt bist du doch hier geblieben. Fräulein Lorz erzählte mir, du hättest vom Arzt Erholungsurlaub verschrieben bekommen und arbeitest trotzdem. Das sind ja gleich 2 Rätsel, die du mir aufgibst.« Sabine lachte verlegen und zerknüllte ihr Taschentuch. »Ach«, antwortete sie nach einem Zögern, »zu Hause rumsitzen und wohlwollende Ermahnung«.

nichts und nach einer kleinen Pause fuhr Sabine fort. »Ich bin übrigens abgereist«, sagte sie beinahe trotzig. »Ich habe bloß scheußlich Pech gehabt.« »Pech? Wieso?«, fragte ich. »Nun«, sie lachte gezwungen auf, »als wir an der Grenze angekommen waren, hatte ich meinen Personalausweis vergessen. Da haben sie mich nicht rübergelassen. Da bin ich dann heulend wieder umgekehrt.« »Wie dankbar musst du dafür sein«, sagte ich. »Dankbar?« Sie riss ihre übergroßen Augen in dem schmalen Gesicht noch weiter auf. »All das rausgeschmissene Geld und der Fahrer hat geradezu getobt. Und dafür soll ich dankbar sein?« »Das Geld war schon rausgeschmissen, als du wieder die Prinzessin auf der Erbse spieltest und die weite Fahrt mit einer Taxe machtest, anstatt wie andere Leute mit der Bahn zu fahren.« »Ich wollte doch nicht von der Grenze abgefangen werden, wenn meine Eltern zu früh mein Verschwinden bemerkten. Diesmal wollte ich ihnen zwar schreiben, dass ich gesund und munter angekommen wäre, aber meine Anschrift sollten sie nicht bekommen. Ich hatte nämlich nicht vor, eine feste Stelle anzunehmen. Ich wollte zu den Abhängigen«, ergänzte ich. »Du wolltest wieder in diese Träume fliehen, denen ein elendes Erwachen folgt, die dich gesundheitlich ruinieren und in einem frühen Tod enden.« »Ich halte es aber nicht länger ohne sie aus«, wehrte sie sich. »Genau das stand vor einigen Tagen in der Zeitung«, erwiderte ich. »Ein junges Mädchen hatte sich das Leben genommen und im Abschiedsbrief geschrieben, dass sie nicht mehr los von diesem Gift käme. Ein anderer junger Mann, der daran starb, hatte seine Eltern gebeten, sie sollten noch Zettel mit seiner traurigen Geschichte drucken lassen und damit alle Jugendlichen, so viel sie erreichen könnten, warnen. Sie hatten ihn nach langem Suchen endlich in Amsterdam gefunden. Dort lagen in den Anlagen diese Elendsgestalten umher und wurden erst wieder lebhaft und rafften sich auf, als ein stattlicher Wagen anbrauste. Ein ebenso stattlicher Mann, der gewiss selber nicht spritzte, stieg aus, war sofort von ihnen umringt und verteilte, natürlich gegen Geld, woher sie es haben, ist mir rätselhaft, diese Päckchen mit dem Rauschgift. Darum solltest du dankbar sein, dass Gott dich davor bewahrte, nach Amsterdam zu kommen. Oder wolltest du da auch auf Rasenplätzen, an Straßenrändern oder mit einer Gruppe anderer auf dem Fußboden in einer Spelunke herumliegen? Ich hätte dich doch etwas höher eingeschätzt.« Sabine schaute vor sich hin, stampfte dann mit dem Fuß auf wie ein trotziges und doch verzagtes Kind. »Ich kann aber nicht davon los«, stieß sie hervor. »Möchtest du denn davon loskommen?«, fragte ich. »Oh ja«, sagte sie leise und verzagt. »So ergeht es manchen«, berichtete ich. »Es sind doch zum Glück immer noch solche, die merken, dass sie damit in ihr Verderben rennen und von den Ketten los sein möchten. Ich sage zum Glück, aber leider gerät es nur wenigen. Sie haben kein Glück mehr. Doch ich will dir die Hoffnung nicht rauben. Es gibt Entziehungskuren. In den Krankenhäusern sind zwar nur wenig Betten dafür frei. So hörte ich im Fernsehen. Ein junger Mann, der sich selber einer dieser Spritzenden gewesen und frei geworden war, berichtete davon. Sie brauchen ihre Betten für andere Kranke und eine Entziehungskur in einem Krankenhaus hat selten Dauererfolg. Dieser junge Mann erzählte, dass Entziehungsclubs in Amsterdam, München und anderen Großstädten gegründet worden wären und dass sie selber ein Haus, eine ehemalige Schule auf dem Lande erworben hätten, wo sie fern der Versuchungen der Großstadt frei werden wollten. Release-Clubs, Release-Häuser nennen sie das. Release heißt so viel wie Befreiung oder Erlösung. Loslassen. Doch solch ein Club käme für dich kaum in Frage. Da müsstest du in einer Großstadt wohnen und so wie ich dich kenne, käme es dann zu einer neuen Fesselung anstatt zu einer Befreiung.« »Ja, was soll ich denn machen?«, fragte Sabine. »Nein, ich kann es nicht lassen. Und weil ich weiß, dass es in Elend und Tod endet, mache ich es lieber wie jenes Mädchen und mache Schluss mit meinem Leben.« Ich sprang auf. »Ach, hätte ich dir das doch nicht erzählt«, rief ich. Ich fasste Sabine wieder einmal fest an beiden Schultern. »Sabine«, redete ich ernst auf sie ein, »von Selbstmord spricht man nicht so leichtfertig daher. Nimm dich zusammen. Du bist in einem Hause aufgewachsen, in dem du christlich erzogen worden bist, und wenn dir dein Vater auch zu streng erschien, so weißt du doch, dass es Wahrheit ist, was du gelehrt wurdest. Es gibt ein Leben nach dem Tode. Wie wirst du im Jenseits vor Gottes Thron erscheinen, wenn du als Selbstmörderin hinübergehst?

ist. Sie blickte mich verstört an. »Aber was soll ich denn tun?« jammerte sie. Ich antwortete, »In der Bibel steht, wenn euch der Sohn Gottes frei macht, so seid ihr recht frei. Ich bin aber nicht so weit. Ich kann nicht. Mir hilft der Spruch noch nicht. Aber ich will in solches Entziehungshaus.« Ich überlegte. »Nur 14 Tage dort zu sein reichen nicht«, meinte ich. »Du musst dich deinen Eltern anvertrauen. Du kannst nicht alles hinter ihrem Rücken machen.« »Nein, nein«, schrie Sabine auf. »Mein Vater, der darf das nicht wissen.« Wieder überlegte ich. Dann schlug ich vor, ich schreibe, ohne dich zu erwähnen, an die Beratungsstelle, die im Rundfunk angegeben war. Man wird mir dann mitteilen, wo solch ein Haus ist, und dort wirst du vielleicht Aufnahme finden. Ob ich ganz recht handle, weiß ich nicht, wenn ich dir rate, deinen Eltern zu sagen, dass du dorthin zur Erholung fährst, die dir der Arzt ja verschrieben hat. Sabine war damit einverstanden. Ich schrieb noch am gleichen Abend an mehrere Beratungsstellen und erhielt auch recht bald Antworten. Ein Haus hatte Platz für Sabine, anscheinend dasselbe Haus, das schon einmal im Fernsehen gezeigt worden war, eine ehemalige Schule, die von den Jugendlichen, die frei werden wollten, selber unterhalten wurde. Sabine war sofort bereit, dorthin zu fahren, diesmal sogar mit Erlaubnis der Eltern, denen sie wohl nicht die volle Wahrheit gesagt hatte, woran ich mich auch schuldig fand, und diesmal auch brav mit der Eisenbahn. Ich war froh darum und beschwichtigte meine Gewissensbisse, dass sie nicht völlig der Wahrheit entsprechend den Eltern gegenüber ins Werk gesetzt worden war, mit dem Gedanken, dass es anders nicht zu bewerkstelligen gewesen wäre und es zu Sabines Besten geschehe. Wie überrascht, ja geradezu entsetzt war ich, als nach etwa 8 Tagen Sabine mir wieder auf der Straße begegnete. Seltsamerweise an fast der gleichen Stelle, an der sie mir schon 2-mal über den Weg gelaufen war. Nun, das war nicht zu verwundern, dass es immer da war, denn sie kam vom Arzt, der nur 2 Häuser entfernt von meinem Haus wohnt. Zu verwundern war eher, dass sie schon wieder zurück war. Ich wartete nicht, bis sie auf mich zukam oder mir wie mehrmals schon entwischte. So rasch ich nur konnte, eilte ich auf sie zu, erreichte sie glücklich, als sie bereits in der entgegengesetzten Richtung fortgehen wollte. Mein Vorteil hierin war, dass sie mich nicht bemerkt hatte und entgegen ihrer gewohnten Art langsam daherschritt, ja, eher schlich und mit gesenktem Kopf auf ihre Umwelt, auch auf meine sie verfolgenden Schritte, nicht achtete.

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Dieses Hörbuch ist eine Produktion des christlichen Verlages Arcoa.

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Das ist eine Legende. Aber der hat einen tiefen Inhalt. Wollt ihr, dort gibt auch Menschen, die nur nicht zufrieden sind. Die immer reisen müssen von einem Land in das andere, und dann von einem Dorf in das andere. Alle Wien ist dort nicht gut. Und immer war da reisen die.
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Einen schönen guten Abend, werte Hörer. Willkommen zum Abendjournal. Es ist Freitag, der 22. Mai. Für Sie am Mikrofon Claudia Dück. Heute in der Sendung haben wir wieder aktuelle Nachrichten, lokale Bekanntgaben, die aktuellen Devisenkurse und den Wetterüberblick. Nach den Nachrichten erwarten Sie folgende Beiträge. Eine neue Ausgabe von Naturzeit, weiter ein Interview mit Gouverneur Harald Bergen über ein Abkommen mit der Conaderna und Investitionen in die Filiale der UNA in der Nähe der Kolonie Neuland und zuletzt ein weiteres Interview über die bevorstehende Expo Pioneros.

Wir beginnen mit Nachrichten aus dem internationalen Bereich. Laut einer Studie sind mehr als 1,2 Milliarden Menschen psychisch krank. Wie der Spiegel schreibt, hat sich die Zahl der psychisch kranken Menschen laut einer Studie im Fachmagazin Lancet seit 1990 fast verdoppelt. Dadurch seien psychische Krankheiten inzwischen die häufigste Ursache für gesundheitliche Beeinträchtigungen, so die Studie. Sie hätten Herz-Kreislauf-Erkrankungen, Krebs und Erkrankungen des Bewegungsapparats überholt. Die durchgeführte Studie ist die bislang umfangreichste Auswertung ihrer Art. Für die Studie wurden die Daten nach Geschlechtern in 25 Altersgruppen, 21 Regionen und 204 Ländern und Gebieten im Zeitraum von 30 Jahren ausgewertet. Das Ergebnis: Frauen sind überproportional betroffen, ebenso wie Menschen im Alter zwischen 15 und 19 Jahren. Auffallend war auch, dass Länder mit einem besonders hohen Einkommen die höchsten Belastungsraten zeigten. Allerdings wurde auch eingeräumt, dass die Ergebnisse kritisch zu sehen wären. Der beobachtete Anstieg könne auf verschiedene Faktoren zurückzuführen sein, etwa auf demografische Zahlen widerspiegeln, wie es heißt. Ein britischer Bergsteiger hat zum 20. Mal den Gipfel des höchsten Bergs der Welt bezwungen. Kenton Cool stand 20 Mal ganz oben auf dem Everest, so der Spiegel. Nur nepalesischen Bergsteigern gelang das häufiger. Der Brite erreichte den Gipfel heute früh am Morgen. Der 52-Jährige baute damit seinen Rekord für die meisten Everest-Besteigungen eines nicht-nepalesischen Bergsteigers aus. Der Bergführer Cool hatte den Mount Everest im Jahr 2004 ein erstes Mal bezwungen und seither nahezu jedes Jahr zahlende Kunden auf die Spitze des mehr als 8000 Meter hohen Berges geführt. 8 Jahre zuvor hatte er sich bei einem Kletterunglück beide Fersenbeine gebrochen. Der Bergsteigertourismus ist eine wichtige Einnahmequelle für Nepal. Für diese Saison hat das Land am Himalaya eine Rekordzahl von fast 500 Genehmigungen für das Erklimmen des höchsten Berges der Erde erteilt. Dafür erntete die nepalesische Regierung viel Kritik. Bergsteiger warnen vor Überfüllung. 2019 hatten Bergsteiger teilweise stundenlang bei extremem Sauerstoffmangel und eisigen Temperaturen in der sogenannten Todeszone warten müssen. Erst am Donnerstag waren zwei indische Bergsteiger beim Abstieg vom Gipfel ums Leben gekommen, wie die Nachrichtenagentur Reuters berichtete. Der US-Raumfahrtkonzern SpaceX von Elon Musk plant einen historischen Börsengang. Dabei sollen erstmals Aktien des Unternehmens öffentlich verkauft werden, schreibt AP. Experten gehen davon aus, dass SpaceX dabei rund 75 Milliarden US-Dollar einnehmen könnte. Damit wäre es der größte Börsengang der Geschichte und würde sogar den bisherigen Rekord des saudischen Ölkonzerns Saudi Aramco übertreffen. Ein Börsengang bedeutet, dass Investoren Anteile eines Unternehmens kaufen können. Dadurch erhält die Firma frisches Kapital für neue Projekte. SpaceX erklärte, das Geld solle unter anderem für Mond- und Mars-Missionen verwendet werden. Langfristig verfolgt das Unternehmen das Ziel, menschliche Siedlungen auf dem Mars aufzubauen. Finanziell schreibt SpaceX allerdings weiterhin hohe Verluste. Laut veröffentlichten Unterlagen verlor das Unternehmen im vergangenen Jahr rund 2,6 Milliarden Dollar, obwohl der Umsatz bei fast 19 Milliarden Dollar lag. Umsatz beschreibt die gesamten Einnahmen eines Unternehmens, während Verluste entstehen, wenn die Ausgaben höher sind als die Einnahmen. Besonders profitabel ist derzeit der Satelliten-Internetdienst Starlink mit Millionen Kunden weltweit. Andere Geschäftsbereiche, darunter die Plattform X und die KI-Firma xAI, verursachen dagegen hohe Verluste. Zudem stammen etwa 20% der Einnahmen von staatlichen Aufträgen der US-Regierung und der Raumfahrtbehörde NASA. Kritiker sehen deshalb mögliche Interessenkonflikte wegen Musks enger Beziehungen zur US-Politik. In der Hauptstadt Mexikos ist ein Gesetz zur Regulierung des Handygebrauchs an Schulen verabschiedet worden.
Darüber schreibt die El Financiero. Der Kongress von Mexiko-Stadt verabschiedete gestern einstimmig eine Reform des städtischen Bildungsgesetzes, um das Mitführen und die Nutzung von Mobiltelefonen in Grund- und Sekundarschulen während der Schulzeit zu regulieren. Die Reform verbietet Mobiltelefone nicht komplett. Laut einer Abgeordneten löse ein komplettes Verbot der Nutzung von Geräten das Grundproblem nicht. Außerdem könnte eine absolute Einschränkung im Widerspruch zum verfassungsmäßigen Auftrag stehen, Technologie und Innovation in die Bildungsprozesse einzubeziehen. Stattdessen wird die Nutzung des Handys nur während des Unterrichts verboten. Bei Erlaubnis von Lehrern darf es jedoch auch während des Unterrichts benutzt werden. Die Abgeordneten argumentierten, dass der exzessive Gebrauch des Handys zu einer Leistungsverminderung, Aufmerksamkeitsproblemen, Schlafstörungen und Depressionen führen könnte. In Mexiko wurden bereits mehr als 3 Millionen Jugendliche Opfer von Cybermobbing oder sexueller Ausbeutung im Internet. Außerdem ist vorgesehen, Programme zur Orientierung für Mütter, Väter und Lehrkräfte einzuführen, um die digitale Bildung zu stärken und Risiken im Zusammenhang mit der unangemessenen Nutzung des Internets und sozialer Netzwerke zu verhindern.

Weiter geht's mit Nachrichten aus Paraguay. Die Regierung hat eine Steuer von 6% für Fluggesellschaften abgeschafft, um Flugtickets günstiger zu machen. Darüber berichtet ADN Digital. Präsident Santiago Peña unterzeichnete am heutigen Freitag das Gesetz, das die Abgabe auf jedes im Land ausgestellte Ticket streicht. Die Regierung will so die Betriebskosten der Airlines senken, um den Bürgern erschwinglichere Tarife für die weltweite Verbindungen zu bieten. Parallel dazu bemüht sich das Land um eine direkte Flugroute zwischen Asunción und Miami. Die Luftfahrtbehörde DINAC führt hierzu bereits Gespräche über wöchentliche Flüge mit der Airline GOL. Zuvor hatte der paraguayische Botschafter in den USA sogar finanzielle Anschubfinanzierungen angeboten, um Fluggesellschaften für die Strecke zu gewinnen. Laut den Behörden sind solche temporären Anreize international üblich, um neue internationale Routen in der Startphase abzusichern. Das Nationalkrankenhaus von Itagua hat seine Intensivstationen und kritischen Bereiche modernisiert. Laut der staatlichen Nachrichtenagentur IP Paraguay teilte das Gesundheitsministerium mit, dass in den vergangenen Monaten neue medizinische Geräte wie Beatmungsgeräte, Absauganlagen, Notfallwagen und Defibrillatoren angeschafft wurden. Diese Maßnahmen sollen die operative Kapazität des Referenzkrankenhauses des Landes stärken, das täglich tausende Patienten aus allen Regionen versorgt. Allein im vergangenen April verzeichnete die Klinik über 28.000 Arztbesuche, mehr als 17.000 Bildgebungsverfahren und über 1.000 chirurgische Eingriffe. Zusätzlich zu den medizinischen Verbesserungen schreitet der Bau einer neuen Herberge für Patienten und deren Angehörige voran. Die neue Unterkunft wird mit Zimmern, einer Küche, einer Wäscherei und Gemeinschaftsräumen ausgestattet. Sie soll insbesondere Familien aus dem Landesinneren, die für Langzeitbehandlungen anreisen, eine angemessene und entlastende Bleibe bieten. MEC und Sinadi haben ein neues Bildungsprojekt gestartet, um Drogenkonsum und Jugendgewalt an Schulen zu bekämpfen. Das Bildungsministerium MEC rief in diesen Tagen die Initiative gemeinsam mit der Direktorengewerkschaft Sinadi ins Leben. Darüber berichtet das Nachrichtenportal Mega Cadena. Unter dem Motto »Eine Schule ohne Drogen und Gewalt ist eine andere Schule« soll die Präventionsarbeit direkt vor Ort gestärkt werden. Bildungsminister Luis Ramírez betonte, dass Schulen heute mehr denn je eine soziale Auffangfunktion erfüllen müssen. Das Projekt richtet sich gleichermaßen an Eltern, Schüler und Lehrkräfte. Das Ziel ist, sichere Lernorte zu schaffen und ein friedliches Zusammenleben zu fördern. Dafür arbeitet das Ministerium eng mit anderen staatlichen Behörden zusammen. Auf diese Weise sollen Schulen zu Zentren der Gemeinschaftsentwicklung ausgebaut und gesellschaftliche Risikofaktoren für Jugendliche langfristig gesenkt werden. Der brasilianische Drogenhändler Rafael de Oliveira Assambuja ist nach seiner Festnahme ausgewiesen worden. Agenten der Antidrogenbehörde Senat nahmen den Mann heute in Pedro Juan Cavalheiro fest. Wie El Nacional schreibt, wird Assambuja in Brasilien wegen des Schmuggels von über einer halben Tonne Kokain gesucht. In Abstimmung mit der brasilianischen Bundespolizei wurde der Verhaftete noch heute mittags an der Grenze an die Behörden seines Heimatlandes übergeben. Es ist bereits die 11. Ausweisung eines hochkarätigen Kriminellen in den letzten 3 Jahren. Die paraguayischen Behörden betonen, der Erfolg im Rahmen der bilateralen Zusammenarbeit zeige deutlich, dass Paraguay kein sicherer Rückzugsort für internationale Kriminelle sei. In Caassapá ist eine neue onkologische Tagesklinik, Hospital Dia, eingeweiht worden. Präsident Santiago Peña eröffnete heute die spezialisierte Station. Sie ermöglicht fortan ambulante Krebstherapien, sodass Betroffene noch am selben Tag nach Hause zurückkehren können. Zuvor mussten über 600 Krebspatienten aus der Region unter hohem Aufwand in weit entfernte Spezialkliniken reisen.
Das neue Zentrum verfügt über 10 Behandlungsplätze und kann täglich mehr als 50 Patienten versorgen. Der Bau wurde von der Regionalregierung von Ka'asapa mit rund 2,4 Milliarden Guaraníes finanziert. Das Wasserkraftwerk Yasureta steuerte die medizinische Ausstattung bei, während das Gesundheitsministerium das Fachpersonal stellte. Schüler entwickeln von paraguayischer Mythologie inspirierten Roboter für internationales Turnier in Mexiko. Das Team Pira Byte aus Ciudad del Este vertritt das Land Ende Mai bei einem internationalen Robotikwettbewerb in Mexiko. Inspiriert von der heimischen Mythologie sind die Bauteile des Roboters nach bekannten paraguayischen Mythenwesen benannt. Die Schülergruppe hofft derzeit auf Unterstützung aus der Bevölkerung, um die Teilnahme am Wettbewerb finanzieren zu können. Zusätzlich entwickelte das Team eine digitale Plattform, die mittels Satellitenbilder archäologische Fundstätten zerstörungsfrei aufspürt. Das Projekt beinhaltet auch eine interaktive 3D-Karte, ein virtuelles Museum und ein Lernspiel. Ziel der Jugendlichen ist, das historische Erbe Paraguays durch moderne Technologie zu schützen und für den Kulturgüterschutz zu werben.

hier die lokalen Bekanntgaben. Vom Freundeskreis Teniente Martinez wird ein Borschtverkauf in Philadelphia veranstaltet. Am Samstag, den 23. Mai, beim Tinglado vom Stadtamt an der Toledo-Straße. Während des Vormittags kann man die Gefäße abgeben und ab 11.30 Uhr abholen. Als Beilage werden Rollkuchen zum Kauf angeboten. Der Erlös geht für den Unterhalt des Internats bei Teniente Martinez. Nähere Informationen kann man unter folgender Nummer bekommen: 0981 210 922. Gezeichnet im Namen des Freundeskreises Adolf und Doriane Wargentin. Von der Eben-Ezer-Gemeinde in Pesempoó wird zum Tauffest eingeladen. Diese Feier findet am Sonntag, den 24. Mai, um 9 Uhr in der Kirche Eben-Ezer statt. Jedermann ist willkommen. Gezeichnet Pastor Matteo Alejo.

Und das ist der Blick auf das aktuelle Wetter in Philadelphia. Der Himmel ist bewölkt und die aktuelle Außentemperatur beträgt 19 Grad Celsius. Die Luftfeuchtigkeit beträgt 55%, der Luftdruck 1022 Millibar und der Wind weht mit 5 Stundenkilometern aus südöstlicher Richtung. Die Tiefsttemperatur in Philadelphia betrug heute 13 Grad Celsius und das heutige Tagesmaximum lag bei 20 Grad. Die höchste Windgeschwindigkeit betrug 23 Stundenkilometer. Und das ist die Wetterprognose fürs Wochenende laut dem Nationalen Wetterdienst. Morgen erwarten uns kühle Temperaturen zwischen 10 und 18 Grad Celsius und Wind aus südlicher Richtung. Der Himmel soll sich überwiegend bewölkt zeigen. Am Sonntag wird es voraussichtlich etwas wärmer mit Temperaturen zwischen 13 und 22 Grad Celsius und überwiegend bewölktem Himmel. Der Wind kommt dabei aus südöstlicher Richtung.

Und das sind die aktuellen Devisenkurse. Der US-Dollar steht auf 6.120 zu 6.230 Guaraníes und der kanadische Dollar auf 3.500 zu 5.700 Guaraníes. Der Euro wurde mit 7.150 zu 7.650 gehandelt und der brasilianische Real lag bei 1.160 zu 1.260 Guaraníes. Der Peso Argentino wurde mit 3 zu 6 Guaraníes gehandelt. Der Finanzabteilung Fernheim gilt unser Dank für die Zustellung dieser Daten.

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Jesus sagt in Matthäus 5, Vers 18, denn wahrlich, ich sage euch, bis Himmel und Erde vergehen, wird nicht vergehen der kleinste Buchstabe noch ein Tüpfelchen vom Gesetz, bis alles geschieht.

0: Und nach diesem Lied kommen wir direkt zur Sparte der Sonderbeiträge. Heute haben wir wieder die Naturzeit mit Thomas und Sabine Finke. Das Thema lautet die Kleinfleckkatze.
1: Hallo liebe Zuhörer von ZB30, heute möchte ich Sie wieder einladen zu einer neuen Naturzeit von Thomas und Sabine Finke. Das Thema heute ist Gattomontes oder wie wir sie auf Deutsch nennen, die Kleinfleckkatze.
2: Um uns der Kleinfleckkatze anzunähern, möchte ich erstmal ein bisschen über die Katzenvielfalt in Paraguay überhaupt sprechen. Und zwar neben den größeren, dem Jaguar, dem Puma, dem eng verwandten Jaguarundi und dem Ocelot, gibt es vier verschiedene kleinere Wildkatzen in Paraguay. Zwei davon leben nur in der Region Oriental und zwei davon können wir im Chaco finden. Alle tragen den Namen Tirica. Insofern gibt es da eine Menge Potenzial zur Verwechslung. Aber die beiden, die wir im Chaco haben, die kann man eigentlich sehr gut auseinanderhalten. Und zwar gibt es da die ganz, ganz seltene Colo-Colo-Katze. Die ist langhaarig und hat so geringelte Beine, ist also nicht gefleckt. Aber wie ich schon sagte, die ist extrem selten. Wir haben in all den Jahren nur zwei davon gesehen. Wesentlich häufiger ist unsere Kleinfleckkatze. Die kann man eigentlich hier im Chaco noch relativ häufig antreffen. Auch wenn sie nachtaktiv ist, trifft man sie immer mal wieder.
1: Die Verbreitung der Kleinfleckkatze ist nicht nur in unserem paraguayischen Chaco, sondern sie lebt auch in Bolivien, Südbrasilien, Uruguay, Argentinien bis nach Patagonien, aber nur östlich der Anden. Die Lebensweise dieser Tiere ist so, dass sie gerne in diesen Buschwäldern lebt. Sie lebt sehr versteckt, man kriegt sie kaum vor Gesicht. Also gerade jetzt hier im Winter, beim Wetterwechsel, sieht man sie auch ab und zu mal tagsüber. Aber normalerweise lebt diese Katze meist in der Dämmerung oder ist des Nachts unterwegs.
2: Die Kleinfleckkatze ähnelt nicht nur von der Größe her einer Hauskatze. Auch ihr Fortpflanzungszyklus ist einer Hauskatze vergleichbar. Sie kommen im Frühling alle 3 bis 4 Wochen ins Cello. Der hält dann für bis zu 12 Tage an. Und nach 72 bis 78 Tagen Tragzeit werden 1 bis 3 Jungtiere geboren. Am häufigsten sind es 1 bis 2. Die Entwicklung der Kätzchen entspricht der Hauskatze. Es dauert etwa 3 Wochen, bis sie sehen können und bis sie auch feste Nahrung zu sich nehmen, 6 bis 7 Wochen. Nach 8 Monaten werden sie in etwa selbstständig, das ist relativ spät, aber sie haben eben auch viel von ihrer Mutter zu lernen, dafür sind es eben Wildkatzen. Und fortpflanzungsfähig werden sie etwa mit 18 Monaten die weiblichen Kätzchen und mit 2 Jahren die Kater. Lange Zeit umstritten war es, ob sich die Kleinfleckkatze mit Hauskatzen kreuzen kann, weil fast alle Wildkatzen können das nicht. Das liegt vor allem daran, dass es unterschiedliche Anzahlen von Chromosomen gibt zwischen Wildkatzen und Hauskatzen. Aber mittlerweile, hier war es ohnehin schon länger bekannt, weil hier gab es vereinzelte Kreuzungen. Aber mittlerweile ist es auch in der Wissenschaft offiziell geworden, dass sie sich, wenn auch nicht besonders einfach, aber sie können sich kreuzen.
1: Ihre Größe und auch ihr wunderschönes Aussehen verlockt natürlich, so ein Tier als Haustier zu halten. Ja, immer wieder werden kleine Kätzchen von Indianern angeboten. Ich kann eigentlich nur raten, die Finger von diesen Tieren zu lassen. Erstmal ist man da rechtlich auf sehr dünnem Eis, weil die Tiere sehr, sehr stark geschützt sind, hier bei uns auch in Paraguay. Und das Zweite ist, es bleiben einfach Wildkatzen. Es ist so, dass diese Katzen ganz, ganz schwer zu handeln sind. Es gibt nur ganz, ganz wenige Exemplare, die ich kenne, wo sie so zahm wären, so in etwa wie eine Hauskatze, aber normalerweise bleiben sie wild. Es gibt Ärger mit den Nachbarn, wenn die Hühner halten oder andere Haustiere haben. Also mit einer Kleinfleckkatze holt man sich doch ganz schön viel Ärger ins Haus. Und man sollte auch die Tiere im Busch lassen und sollte den Indianern nicht noch einen Anreiz geben, die Tiere einzufangen oder aus den Nestern zu nehmen und eben zu verkaufen, weil diese schönen Tiere gehören ja einfach bei uns hier in den Chaco-Busch.
2: Die Bedrohungslage für die Kleinfleckkatze unterscheidet sich zum Glück noch von den Katzen, die in der Region Oriental leben. Die sind natürlich hochgradig bedroht, einfach weil es dort viel zu wenig Lebensraum gibt. Wenn man aber das große Verbreitungsgebiet ansieht, Dann ist auch unser Gatto Montes in weiten Teilen des Verbreitungsgebietes stark gefährdet. Aber hier im Chaco sind durch die Anpassungsfähigkeit die Bestände zum Glück noch gesund.
1: Ja, durch ihre Ernährung, was hauptsächlich von kleinen Nagetieren wie Mäusen, Meerschweinchen, anderen Nagetieren besteht, sind natürlich auch Tauben auf der Speisekarte. Man soll das nicht vernachlässigen, was so eine kleine Katze so am Tag wegputzt. Und so sind sie auch für uns hier, für unsere Produktion sehr wertvoll. Also, dass sie halten uns Plagen klein. Gerade immer wieder hört man auch von Plagen von Mäusen oder Meerschweinchen. Und das ist eben ein wichtiger Faktor bei den kleinen Fleckkatzen, warum diese Tiere für uns hier so im Chaco so wertvoll sind.
2: Ja, damit kommen wir zum Schluss unserer heutigen Sendung. Ich hoffe, wir konnten Ihnen diese wunderschöne Katze etwas näher bringen und wir hören uns in einem Monat wieder.
0: Zwischen der Nationalen Kommission zur Verteidigung der natürlichen Ressourcen Conaderna des Nationalkongresses und der Gouverneursverwaltung von Boquerón wurde ein Rahmenabkommen zur interinstitutionellen Zusammenarbeit unterzeichnet. Darüber und auch über eine Investition in der Filiale der Universität von Asunción in Neuland unterhielt sich unsere Korrespondentin Hildegard Batista mit dem Gouverneur des Departements Boquerón, Harold Bergen.
3: Am Wort von Aufkommen jetzt hier.
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2: Sie hörten den Gouverneur von Boquerón, Harold Bergen, im Gespräch mit Korrespondentin Hildegard Batista.

0: Weiterbildung, Begegnung und Technologie. Es handelt sich um ein gemeinsam von Pioneros del Chaco SR und der Stiftung Ideagro organisiertes Vorhaben, das aus den Genossenschaften Chortice, Fernheim und Neuland sowie privaten Aktionären besteht. Mit dem Verantwortlichen für Events von Pioneros del Chaco SR, Heiko Olfert, führte unsere Korrespondentin Hildegard Batista ein Interview über die bevorstehende Expo Pioneros.
1: In einigen Tagen startet die Expo Pioneros 2026. Als Gesprächspartner habe ich heute Heiko Olfert. Er ist der Verantwortliche für alle Events, was von Pioneros del Chaco SA aus organisiert werden und so auch die Expo Pioneros. Heiko, was ist das Hauptziel der Expo Pioneros?
2: Als die Expo Pioneros gegründet wurde, das Ziel der Kooperativen war es damals, ein gemeinsames Ausstellungsgelände zu haben, wo die drei Kooperativen und vor allem auch der ganze Chaco einmal ein Ausstellungsgelände haben, wo sie zeigen können, was sie so anzubieten haben, aber auch wo Firmen, die von auswärts kommen, zeigen können, was es so auf dem Markt gibt und ganz besonders auch für die Viehwirtschaftsbetriebe und dem ganzen Agrarsektor. Aber es hat sich auch danach hin entwickelt, dass die Expo Pioneros als eine Plattform der Weiterbildung gebraucht wird, ganz besonders da auch in Zusammenarbeit mit Ideagro, ist die Expo Pioneros dahingegangen, dass man das auch braucht als eine Plattform für Weiterbildungen und einfach auch zeigen, was hat der Chaco, was kann der Chaco, was ist der fähig, was ist der imstande. Also der Chaco ist einfach eine Region mit viel Potenzial. Und das will man auch in der Expo Pioneros immer wieder zeigen. Und auch die Fortbildungen deuten darauf hin und zeigen, was für Potenzial hat der Chaco und was kann man heutzutage auch mit der neuen Technologie, mit der Information, die man hat, wie kann man die gebrauchen, um besser und effektiver zu produzieren.
1: Welche Neuerungen oder Highlights erwarten die Besucher 2026?
2: Ja, es gibt da mehrere, sind nicht so allzu groß und doch sehr interessant, würde ich mal so sagen. Zumal kommt die AVCZETA aus Brasilien. Die AVCZETA ist eine Institution in Brasilien im Viehwirtschaftssektor. Das heißt die Associação Brasileira de Criadores de Raça Cebuinas. Die kommen als einen Stand und da sind ungefähr 15 bis 20 Firmen vertreten und da gibt es eine Rueda de Negocios, also eine, am Freitag wird das von Ideagro organisiert, eine Geschäftsrunde, wo diese Firmen auch zeigen werden, was sie so anzubieten haben. Und dann haben wir auch gezielt auf alles, was intelligente Zufütterung ist im Viehwirtschaftssektor bei der Plaza de Producciones Alternativas. Da haben wir in diesem Jahr die Schafzucht hinzugenommen. Da werden wir auch die Schafzerlegung machen. Wir werden da einfach auch vor dem Publikum zeigen, wie man ja eine gute Zerlegung machen kann. Dann haben wir zum ersten Mal auch sozusagen einen Platz eingeräumt für Sabores con Identidad Chaqueña. Das sind einfach Unternehmen vom hier im Chaco, die Mehrwert geben für eine Chaco-Produktion. Da zum Beispiel kommen Stände wie die Dattelproduktion und auch Gemüseproduktion und so weiter. Also einfach Firmen vom Chaco, die einen Mehrwert leisten. Ja, also dann ist das auch für die Kinder. Die haben wir in diesem Jahr auch, lassen wir die wieder zum Zuge kommen, mit dem Futuro Tambero. Ein Wettbewerb unter Schulen, wo rund 20 Schulen daran teilnehmen. Am Freitag gegen Abend, da haben wir speziell was für die Frauen eingeplant. Das wird in Deutsch sein, in Plattdeutsch. Die Rolle der Frau in der Landwirtschaft, da haben wir 4 verschiedene Frauen eingeladen. So, es gibt dafür Jung und Alt was und ich denke, die 7. Ausgabe der Expo Pioneros wird auf jeden Fall sehr interessant sein.
1: Welche Bedeutung hat die Expo für die Region und die Produzenten?
2: Während der Expo Pioneros kommen sehr, sehr viele Leute aus Asunción, aus ganz Paraguay, aus dem Ausland, Brasilien, Argentinien, Bolivien. Ich denke, für die Tourismusförderung ist die Expo Pioneros auf jeden Fall schon mal interessant. Dann aber auch vor allem für die Produktion, also was da an Technologie gezeigt wird, was da an Fortschritt und Information gezeigt wird in der Landwirtschaft, sowohl in der Viehzucht als wie auch in der Ackerbau. Also das ist von großer, großer Bedeutung. Und ich denke, diese Gelegenheit sollte man sich nicht durchgehen lassen, um einfach auch als eine Fortbildung zu sehen, wo ich als Landwirt kann von mehr Technologie erfahren, wo ich kann hinzulernen, damit ich auch mit mehr Informationen produzieren kann.
1: Man spricht auch immer wieder davon, dass es eine Expo ist, sozusagen vom Chaco Sudamericano. Macht das, dass die Expo einzigartig ist im Vergleich zu anderen Landwirtschaftsmessen?
2: Unser Enfoque hier ist besonders die Produktion und deshalb sind wir auch nur am Tag, ist die Expo geöffnet. Also unser Ziel sind die Produzenten und ja, der Chaco ist sowohl in Argentinien als auch in Bolivien und in Paraguay ist der einzigartig und ich denke, wir haben uns diese Einzigartigkeit sehr angepasst. Wir versuchen das bewusst auch immer wieder mit den Rednern, schon in den Gesprächen davor, zu sagen, schau mal, so ist das im Chaco. Im Chaco haben wir mit Wasser Probleme. Im Chaco haben wir dies, im Chaco haben wir jenes, damit die auch wirklich uns einen Vortrag bringen können, der angepasst ist für uns Chaqueños. Also ich denke, das ist schon was Einzigartiges, was wir in dieser Expo erleben können. Und genau, der ist sehr dem Chaco angepasst. Immer wieder ist auch zu erwähnen, die enge Zusammenarbeit mit den Beratungsdiensten der drei Kooperativen, also dass es auch wirklich zu einem Erfolg für die Produzenten wird.
1: Du hast schon einiges erwähnt von dem, was auf dem Programm steht. Vielleicht hast du noch einige Punkte. Du hast gesagt, am Abend sind die Stände nicht geöffnet. Was steht allgemein doch noch weiter auf dem Programm?
2: Die Expo findet vom Mittwoch, dem 27. Mai, bis Samstag, den 30. Mai statt. Jeweils um 8 Uhr wird sie eröffnet und geht durchgehend bis 18 Uhr. Und ja, an zwei Abenden haben wir eine Rinderversteigerung geplant, sowohl am Donnerstag wie auch am Freitag. Während des Tages sind dann Vorführungen von Maschinen, Fortbildungen und einfach auch Zeit, wo man sich unter Produzenten unterhalten kann oder wo man kann die verschiedenen Stände besichtigen. Natürlich will man auch den Raum geben, damit die Produzenten sich neue Landwirtschaftsmaschinen beschauen können und eventuell auch kaufen können.
1: Du sagst also vom 8 Uhr bis ganz gegen Abend und die Hörer haben dann schnell auch wieder diese Frage, gibt es Möglichkeiten, dass man sich etwas zum Essen kaufen kann, zum Mittag zum Beispiel?
2: Ja, wir haben da, wie im letzten Jahr, wir haben da zwei Optionen sozusagen, zwei Patios de Comidas, wo die Besucher sich können Mittagessen kaufen, wo sie Kaffee kaufen können. Wir haben auch genug Sitzplätze, wo die sich eventuell verpusten können, einfach eine kleine Pause einschalten, weil das Expo-Gelände ist relativ groß und man geht viel und dann braucht man auch schon mal irgendwo einen Platz, wo man sich ausruhen kann. So, das ist auch eingeplant. Man kann da einfach einen ganzen Tag auch ohne Probleme sich da verweilen.
1: Der Platz ist groß und viele Leute fragen dann manchmal, wo finde ich jetzt aber diesen oder jenen Stand? Wo kann man da Informationen holen?
2: Bei der Einfahrt, wo man den Eintritt kassiert, der wird in diesem Jahr wieder 30.000 Guaraníes sein, da wird das Programm eingehändigt und auch die Karte der Expo und da kann man sich einfach orientieren. Wir haben etwas über 80 Stände in den Pavillones und wir haben etwas über 80 Aussteller draußen, die dann eher Maschinen, Autos und andere Sachen da anbieten. Rund 50 Aussteller im Bereich des Viehsektors.
1: Heiko, lade doch die Besucher ein, wann genau die Expo Pioneros jetzt stattfindet und wo man eventuell auch noch immer wieder sich Informationen holen kann.
2: Ja, ich lade alle Chaco-Bewohner nochmal ganz herzlich ein zur 7. Ausgabe der Expo Pioneros, die vom 27. Mai bis zum 30. Mai auf dem Ausstellungsgelände von Pioneros del Chaco stattfinden wird. Ihr seid uns ganz herzlich willkommen und mehr Infos findet ihr in den sozialen Netzwerken von Expo Pioneros del Chaco oder auch über CP30 werden wir bekannt geben, was jeden Tag auf dem Programm steht.
0: Sie hörten Heiko Olfert mit Informationen über die Expo Pioneros, die vom 27. bis zum 30. Mai stattfindet.

Diese Sendung kommt nun zum Abschluss. Ich habe noch einmal die Wetterdaten für Sie. Die aktuelle Außentemperatur beträgt 18 Grad Celsius, die Luftfeuchtigkeit liegt bei 59%, der Luftdruck bei 1022 Millibar und der Wind weht mit, Entschuldigung, gerade ist es windstill. Und das ist der Hinweis auf einige Sendungen, die wir heute Abend auf diesem Sender für Sie noch haben. Hier geht's gleich im Anschluss weiter mit der Kindersendung, hast du schon gewusst. Um 19.15 Uhr folgt die Kurzsendung Der Landwirt und um 20.27 Uhr hören Sie die Segensworte am Abend. Ihnen wünsche ich nun noch einen schönen Abend und ein gesegnetes, längeres Wochenende. Auf Wiederhören.

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1: 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So höre nun, lass mich reden. Ich will dich fragen, belehre mich. Nur vom Hörensagen hatte ich von dir gehört, aber nun hat mein Auge dich gesehen. Darum spreche ich mich schuldig und tue Buße in Staub und Asche. 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

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Und wir hoffen, dass das von unserem Programm jünd zum Sehen gewesen ist. Und hier wird nie in der Bibel lernen können. Nun verabschiedet mich von jünd und wünsche jünd Gott seinen richtigen Sehen. Auf Wiederhören.

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0: 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Auf einsamem Wasch, in der Wildnis. 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Eine anpassende Zeit. 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
1: 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Wenn Sie Frage habe, dann schrift uns einfach.

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Wer nicht nie geboren wird, kann auch nicht in Gottes neue Welt kommen. 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Der Ältere schäme sich nicht, nee, der sind stolz. So weit, dass er Baby mit der Zeit wachsen wird und sich entwickeln wird. So verhält sich Gott auch uns gegen Eva in Bezug auf unser Leben mit Jesus. 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Uns himmlischer Vater rechnet mit keine plötzliche Veränderung in unserem Glaubensleben. Babys brauchen Zeit, um sich zu entwickeln und zu wachsen. 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

0: Du hast angeschaut nur das Programm Durch die Bibel. 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

0: Rauschgift ein großes Problem. Sabine, ein Mädchen aus christlichem Elternhause, ist in die Abhängigkeit dieses Giftes geraten. Sie erlebt alle Tiefen dieser Sucht und weil sie nicht in der Gummizelle enden will, versucht sie davon loszukommen. Trotz allem guten Willen erfolglos. Gibt es noch eine Hilfe für sie?
1: Sabine sucht ihren Weg, von Anni Wienbruch, gelesen von Regina Penner. Ich möchte, ehe ich diese Geschichte beginne, zuvor betonen, dass sie sich, wie die meisten meiner Erzählungen, wirklich zugetragen hat. Nur die Namen und äußere Umstände habe ich selbstverständlich umändern müssen. Vor einigen Tagen war ich am Spätnachmittag in der Sprechstunde meines Arztes. Als ich aus der Tür trat, stieß ich fast mit einem zierlichen jungen Mädchen zusammen, das hineingehen wollte. »Was tust du denn hier, Sabine?« fragte ich. »Bist du krank? Habe ich dich deshalb so lange nicht gesehen? Natürlich fehlt dir etwas, sonst wärst du ja nicht hier. Oder hast du dir, wie die Maike, die noch im Wartezimmer sitzt beim Handballspiel, ausgerechnet den Daumen verknackst?« Sabine lächelte verlegen. Nach Handballspielen sah sie nicht aus. Ihr an sich schon schmales Gesicht war sehr blass. Sie sah direkt jämmerlich aus. Sie antwortete nicht, lächelte mich nur weiter wie hilfesuchend an und ich wollte nicht noch in sie dringen. Schließlich wartete doch der Arzt schon auf sie. Klapp, machte die Sprechzimmertür hinter ihr. Klapp, die Haustür danach hinter mir. Auf der Straße traf ich eine Bekannte. Nun, wie das so ist, man begrüßt sich, bleibt stehen und wenn nicht gerade ein Platzregen kommt, dauert solch eine Unterhaltung länger, als man vorhatte. Bei der Verabschiedung wandte ich mich zu dem Arzthaus hin und sah ein kleines Persönchen in roten Hosen, grüner Jacke und rotem Mützchen in der Ferne wie wartend stehen. Das reine Rumpelstilzchen, dachte ich. Doch dann fiel mir ein, dass das ja die Sabine war. Ob sie auf mich wartete? Natürlich. Kaum hatte ich mich endgültig von meiner Bekannten gelöst, die ebenso rätselig war wie ich, da hörte ich schon eilige Schritte hinter mir. Ich blieb stehen. Sie holte mich ein, streckte mir eine sehr kalte Hand hin, die in der meinen zitterte, und sagte ganz atemlos, »Oh, ich wollte nur fragen, ob ich mal einen Abend zu Ihnen kommen könnte.« »Gewiss«, antwortete ich, »rufe aber vorher an. Ein paar Minuten bis zum Abendessen kannst du auch jetzt schon mit hereinkommen. Wir sind ja schon vor meinem Haus.« In meinem Wohnzimmer saß Sabine klein und abgemagert, wie ein Häufchen Elend vor mir. Aber aus dem krank wirkenden Gesicht schauten die braunen Augen seltsam glänzend. Sie krampfte die Hände immer auf und zu und immer wieder zog sie an ihren Jackenärmeln. »Frierst du?«, fragte ich. Sie schüttelte hastig den Kopf. »Du zitterst ja«, sagte ich. »Du bist wohl wirklich recht krank.« »Oh nein«, versicherte sie. »Ich bin bloß immer so aufgeregt. Und wenn ich mir auch nur ein harmloses Schlafmittel oder Hustentropfen verschreiben lasse, dann beben mir immer die Knie. Darum konnte ich auch vorher nicht mit Ihnen sprechen. Ich habe dann so Angst.« »Angst?«, staunte ich. »Wovor denn? Er tut dir doch nicht weh. Bekommst du Spritzen?« »Nein, nein, keine Spritzen«, wehrte sie merkwürdig aufgeregt ab. »Ich bin immer bange, er könnte es merken.« »Was denn?«, forschte ich. »Ach, nichts, nichts. Ich bin nun mal so«, wich sie aus und zupfte wieder an ihren Ärmeln. Ich wollte sie nicht verscheuchen. Ich forschte nicht weiter nach etwas, was sie vor mir und auch dem Arzt verbergen wollte. Wenn ich behutsam vorging, kam ich doch wohl hinter ihr Geheimnis. »Wo warst du denn so lange?«, fragte ich. »Früher hast du mich als meine ehemalige Schülerin oft besucht, wenn ihr auch in den Nachbarort gezogen seid.« Sie lächelte verlegen, aber auch etwas verschmitzt. »Ich war ausgekniffen, einfach von zu Hause weggelaufen. Das heißt, natürlich gefahren. Ich konnte es schließlich nicht mehr aushalten. Und jetzt bin ich wieder nah daran, auszukneifen. Sie sind alle so hässlich zu mir.« »Ach so«, meinte ich. »Und du bist die Liebenswürdigkeit selber zu ihnen? Wie es in den Wald heilt, so schallt es heraus.« Sie schüttelte den Kopf, dass ihr die Haarsträhnen flogen. »Klar, dass ich nicht liebenswürdig bin«, gab sie zu. Doch es kommt auch darauf an, wer zuerst in den Wald hineinruft. Wenn dauernd an einem herumgezogen wird, das soll man tun und das darf man nicht tun und so weiter, zum Kotzen. Halt, hier muss ich mich ja auch benehmen. Also zum Weglaufen ist das. Und das habe ich dann getan, bin abgehauen. Natürlich nicht mit der Bahn, sonst hätten sie ja zu Hause gleich gewusst, wohin ich war, hätten nur am Schalter zu fragen brauchen. In solch einem kleinen Ort kennt jeder den anderen. Allerdings, sie überlegte, ich hätte auch eine Fahrkarte zur nächsten Stadt nehmen können und von da aus eine neue. Das habe ich nicht überlegt, doch so ging's einfacher. Ich habe mein Köfferchen gepackt und bin mit dem Wagen losgefahren. Sieh mal an, sagte ich. Also auch noch an den Straßen gestanden und die Arme zum Mitnehmen ausgestreckt. So leichtsinnig bist du. Was hätte dir alles zustoßen können? Ist mir aber nichts zugestoßen, lachte sie nervös. Ich bin auch gar nicht als Anhalter gefahren. So dumm bin ich auch nicht. Ich weiß, was einem jungen Mädchen da geschehen kann. Ich bin mit einer Taxe gefahren und dann mit dem D-Zug. Fein, lobte ich spöttisch. Nobel muss die Welt zugrunde gehen, heißt ein altes Scherzwort. War auch nachher fein, trumpfte Sabine auf. Sie schaute mich dabei geradezu triumphierend, aber auch zugleich ängstlich an. Ich bin nicht so einfältig, wie Sie meinen, fuhr sie fort. Ich bin nicht so mit ein paar Mark ins Blaue hineingefahren und bei meinen Eltern habe ich mir vorher auch nichts geklaut. Ich habe mir gedacht, die Urlaubs- und Ferienzeit beginnt bald. Da suchen sie überall in den Kur- und Badeorten Hausmädchen, Haustöchter. Mit meiner kaufmännischen Lehre kann ich keinen Blumentopf gewinnen. Ich habe ja keine Zeugnisse vorzuweisen. Ich fahre in irgendeinen feinen Badeort, suche mir dort irgendeine Stelle, erzähle, ich wollte eine Saison den Haushalt, die Küche oder das Servieren oder alles drei lernen. Ich würde Ihnen schon was zusammenfabulieren. Ich wählte dies bekannte Travemünde an der Ostsee. Davon liest man doch so viel. Das wäre doch gelacht, wenn sie da nicht Personalmangel hätten und ich nicht Arbeit bekäme, ohne dass man mich lange ausfragt nach dem Woher und so irgendwie ausquetscht, dass ich ausgerissen wäre. Na, es gelang auch. Zuerst war ich allerdings enttäuscht. In Hamburg, in Lübeck, nochmal umsteigen und dann in solch einem Bummelbähnchen immer durchs flache Land zuckeln. Grässlich, so eine Ebene. Vielen Menschen der Ebene gefallen unsere Berge nicht, warf ich ein. Was? Staunte sie. Ja, versicherte ich. Vor Jahren hatten wir mal eine 16-jährige Greta von einem reichen Bauernhof in der Marsch hier zu Besuch. Gretas Mutter hatte sich in Bad Rieburg mit meiner Mutter sehr angefreundet. Das heißt, wahrscheinlich umgekehrt. Meine liebe Mutter hatte die Gabe, überall Freundschaft zu schließen. Nun, als wir diese Greta einmal stolz fragten, sind unsere Berge nicht schön? Antwortete sie gedehnt. Oh ja, aber man sieht ja nicht, was dahinter ist. Für sie war die Weite der Ebene die wahre Schönheit. Und hast du nicht auch bewundernd auf das Meer geschaut? Ach ja, antwortete Sabine ebenso gedehnt. Aber die Berge sind mir doch lieber. Wenn ich es wieder nicht aushalten kann, ziehe ich solch eine Gegend vor. Ich laufe nämlich bald wieder fort. Sabine, rief ich ärgerlich. Wirst du denn gar nicht vernünftig? Wenn alle fortlaufen wollten, wenn ihnen irgendetwas nicht passt, so hätten wir eine ärgere Völkerwanderung, als je berichtet wurde. Und vor Gott, dem dein Tun nicht verborgen ist, laufen wir erst recht nicht fort. In einem Psalm heißt es, nehme ich Flügel der Morgenröte und bliebe am äußersten Meer, so würde auch dort deine Hand mich führen und deine Rechte mich halten. Spräche ich, Finsternis möge mich decken und Nacht statt Licht um mich sein, so wäre auch Finsternis nicht finster bei dir. Lies mal heute Abend diesen 139. Psalm mit den Worten, wohin soll ich gehen vor deinem Geist und wohin soll ich fliehen vor deinem Angesicht? Sabine hob trotzig den Kopf. Ich lese nicht in der Bibel, daraus wird zu Hause genug vorgelesen und jetzt fangen sie auch noch an zu predigen. Sie schaute sich zögernd nach der Tür um, stand halb auf. »Ich halte sie wohl auf«, sagte sie. »Nein, so durfte ich nicht mit dir anfangen. Nein, nein, bleib nur noch. Erzähle doch, wie es dir weiterging«, lud ich sie ein. Sie setzte sich langsam wieder. »Nun, zuerst, als ich in Travemünde ankam, war ich enttäuscht«, fuhr sie in ihrem Bericht fort. Ich ging natürlich gleich zum Meer hin, aber man sah ja kaum etwas davon. Links waren all die kleinen, schmalen Häuser und rechts an der Uferseite flutete eine Menschenmenge auf und ab. Da sah man den Wald vor Bäumen nicht oder in diesem Falle das Meer vor Menschen nicht. Nicht weit vom Bahnhof am Ostpreußenkai lagen drei schöne weiße Schiffe. Passagierschiffe. Ja, da wäre ich gerne mitgefahren. Aber die nehmen einen wohl nicht so einfach. Die Stewardessen, die da gerade Passagiere in Empfang nahmen, waren einfach totschick in ihren hellblauen Uniformen und den Käppis. Ich ging doch nochmal zum Strand runter, bis dicht dran. Da erfuhr ich, dass dies besonders feine Schiffe eine Ostseefahrt bis Riga und allen möglichen interessanten Orten, Oslo, Stockholm, Kopenhagen, ach was weiß ich, machte. Ja, das wäre was gewesen. Doch ich sah ein, dass hier mein Weizen nicht blühen würde. Und dann hatte ich doch Glück, wenn auch auf eine andere Weise. Da kam so ein würdig aussehender älterer Herr, der eine ganze Schar junger Schwestern mit weißen Häubchen anführte und ihnen lautstarke Erklärungen gab. Das war sicher ein Pastor, der seine Herde betreute. Da es bald Abend wurde, war es wohl an der Zeit, mich um meine Unterkunft zu kümmern. So, Pfarrer sind ja immer ganz vertrauenerweckend. Ich ging daher kurz entschlossen auf ihn zu, machte so etwas wie einen halben Knicks, eine halbe Verbeugung und redete den würdigen Herrn an. »Herr Pastor«, sagte ich schüchtern. Er blieb stehen und die anderen natürlich auch brav hinter ihm und lachte, dass es nur so schallte. »Als Pastor hat mich noch niemand angeredet«, antwortete er. »Ich bin von der Kurdirektion und führe mal eben Gäste aus dem Diakonissenheim am Timmendorfer Strand am Travemünder Strand spazieren. Doch vielleicht kann ich Ihnen trotzdem dienlich sein, wenn ich auch kein Geistlicher bin.« Ich stammelte so etwas daher. Immerhin muss es verständlich gewesen sein, dass ich eine Stelle als Haustochter suchte. Die ältere Schwester, die bei den Jungen war, wollte mich gleich anheuern. Aber nein, nein, zu den braven Diakonissen, da wäre ich vom Regen in die Traufe gekommen. Die alte Schwester sah mich zwar bedauernd an. Ob sie ihr Heim oder mich bedauerte, weiß ich nicht. Der Herr wusste auch gleich eine andere Stelle für mich. Und wenn's mir dort nicht gefiele, könnte ich von der Kurdirektion gleich noch an andere gewiesen werden. Aber in dem Hotel, das einem Freund dieses Herrn gehörte, gefiel es mir ausgezeichnet. Ach, da gab es was zu sehen, was zu erleben. Ich war natürlich so schlau, meinen Eltern zu schreiben, sonst hätte mein Vater mich am Ende von der Polizei aufspüren und nach Hause bringen lassen. Nun, Vater und Mutter bissen in den sauren Apfel und ließen mich mit viel schriftlichen Ermahnungen dort. Es war ja ein angesehenes, anständiges Hotel. Naja, die braven Eltern haben ja nicht gesehen, was man so nebenbei zu sehen kriegt. Und nach fand ich da auch ein Haar in der Suppe, schon allein, dass mir die Füße brannten von allem Hin- und Herrennen und wie ich oft angeschnauzt wurde. Ach ja, und so. Und jetzt ist die Saison zu Ende und ich bin wieder hier. Aber nicht lange mehr, das können Sie glauben. Ich weiß hier auch gar nicht so, an dieses schöne weiße Mehl zu kommen. Was für ein Mehl? Fragte ich verwundert. Weißes Mehl gibt es hier doch gewiss genauso gut wie in Travemünde. Sie war errötet, schaute vor sich hin. Ach, das wollte ich gar nicht sagen. Das ist mir nur so rausgerutscht, erklärte sie leise. Bitte verraten Sie es nicht. Darum habe ich auch immer so Angst, dass es der Doktor merkt. Und ja, vielleicht lag's mir doch auf dem Herzen und dann auf der Zunge. Ich habe das weiße Mehl geradezu gefressen. Mein ganzes Geld gab ich dafür aus. Letzten Monat 370 Mark. Und in unseren Klüppchen, da spritzten wir. Und der Arzt darf's nicht wissen, warum ich so hinfällig und zitterig bin. Sie dürfen es ihm nicht sagen. Das ist so viel wie Beichtgeheimnis. Hören Sie? Ich war entsetzt aufgesprungen, blickte in ihre geweiteten Augen. Ich fasste sie an den Schultern. Sabine, willst du in dein Verderben rennen? Willst du dich zugrunde richten? Du darfst doch kein Haschisch, kein Heroin und wie all das Teufelszeug heißt nehmen. Du ruinierst dich. Weißt du nicht, dass du in Satans Klauen gerätst? Und dabei bist du doch aus christlichem Haus. Ihr Gesicht verzerrte sich. Sie war auch aufgestanden. Aber die Träume des weißen Schnees sind schöner als die Strafpredigten zu Hause. Ich blickte verzweifelt auf dies zarte junge Mädchen herab. »Sabine«, flehte ich, »du hast soeben behauptet, du wärst so klug. Bist du jetzt so unvernünftig und weißt nicht, dass du Leib und Seele verderben kannst in der Hölle?« Sie war auf die Diele hinausgelaufen, als fürchtete sie sich vor mir. Und dann plötzlich weinte sie auf. »Ich komme nicht mehr los davon. Ich lande in einer Gummizelle. Ich laufe fort, aber nicht in die Berge, auch nicht ans Wasser, sondern ins Wasser. Ich nehme mir das Leben. Sie hatte schon die Hand an der Türklinke. Ich hielt sie fest. Ich wurde auf einmal seltsam ruhig. Einer kann dich frei machen. Jesus, sagte ich. Nein, schrie sie mit einer Stimme, die dem kleinen Persönchen gar nicht zu gehören schien. Und ich erzähle Ihnen auch nichts, nichts mehr. Ich fasste ihre Hand. Gut, antwortete ich. Dann versprich mir zum Schluss für heute nur noch eines. Ehe du dir das Leben nimmst, kommst du zu mir und nimmst von mir Abschied. Versprich mir das. Ich lasse dich nicht eher los, bis du es mir versprochen hast. Ja, sagte sie leise, ich verspreche es. Und damit schlüpfte sie aus dem Haus, lief eilig wie gejagt zur Straße hin. Die Nacht, die diesem Gespräch mit Sabine folgte, war für mich sehr unruhig, geradezu beängstigend. Ich fand keinen Schlaf und es war mir, als drängen dunkle Mächte auf mich ein und bedrängten mich. Wollten sie mich abhalten, Sabine zu helfen? Aber wie konnte ich diesem unglücklichen Mädchen helfen? Hätte ich mich anders verhalten müssen, liebevoller, sie in den Arm nehmen, trösten, ermuntern, mit ihr beten? Sie sehnte sich doch nach Liebe und diese Traumwelt, in die sie das weiße Gift versetzte, sollte ihr ersetzen, was ihr in der Wirklichkeit an Liebe und Schönheit mangelte. Aber diese Träume wurden auch hässlich, schauerlich, wie ich schon oft gelesen hatte. Auch mochten sie noch so farbenprächtig, berauschend sein. Nach kurzer Zeit kam das Erwachen und dann stürzten die armen Gefangenen in die verlogene Scheinwelt, in immer tieferes Elend hinab, wurden zu immer jämmerlicheren Wracks, bis ihr junges Leben völlig zerstört war und nichts mehr sie vom Tode, Leibes und der Seele retten konnte. Nichts mehr? Doch, ich dachte an die Worte, die auf dem Grabstein meiner Freundin Idelette stehen. Jesus ist Sieger. Doch Sabine lehnte anscheinend den Gedanken an diesen Retter ab. Sie hatte verächtlich über die Christengemeinschaft gesprochen. Sie selber stammte aus diesen Kreisen, war darin aufgewachsen. Sie war das Kind einer ernstchristlichen Familie. Ich will gewiss nicht über diese Familie urteilen, gar den Stab über sie brechen. Aber hatten die Eltern nicht zu sehr den Nachdruck auf Ernst gelegt und nicht, wie die schlichte Bauernfrau einem sogenannten ernsten Bibelforscher erwiderte, und ich bin ein fröhlicher Bibelforscher? Wahrscheinlich hätte Sabine gar nicht mit mir beten wollen oder hätte es nur gezwungen getan. Doch ich musste ihr helfen, musste eingreifen. Aber was konnte ich ausrichten? Was sollte ich unternehmen? Darüber grübelte ich in jener Nacht. Und als ich dann schließlich einschlief, hatte ich einen wirren Traum. Ich stand am Meeresstrand und vor mir reckten sich zwei blasse Hände aus dem Wasser. Ein Kopf mit strähnigen Haaren tauchte auf, versank wieder, wurde noch einmal von den Wogen in die Höhe gehoben. Sabine war es und in meinen Ohren gellte ein Schrei. Ich ertrinke! Schau nicht zu! Hilf mir! Hilf mir! Schweißbedeckt wachte ich auf und blickte mich verwirrt im Schlafzimmer um, das schon in einem fahlen Morgenlicht lag. Ja, was sollte ich tun? Dieser Gedanke hatte mich wohl bis in den Schlaf verfolgt und diesen Traum verursacht. Nun ließ mich dieser Gedanke, dieser Traum auch im Wachen nicht los. Ich durfte nicht einfach, ohne einzugreifen, zusehen, wie ein junges Menschenkind versank. Doch wen sollte ich zur Hilfe rufen, wenn ich selber nicht helfen konnte? Ich konnte beten. Aber hab ich damit genug getan, so wichtig es auch ist, im Gebet vor Gott auch die Nöte unserer Nächsten auszubreiten? Verlangt Gott nicht von uns, dass wir wie der barmherzige Samariter im Gleichnis diesem Nächsten helfen und nicht bloß vorübergehen, wie der Priester und der Levit, die sich nicht um den kümmerten, der unter die Räuber gefallen war? Ich überlegte hin und her. Die Eltern des jungen Mädchens waren sowohl die Nächsten, die sich um ihr Kind kümmern mussten. Doch ich schreckte davor zurück, sie ins Vertrauen zu ziehen und mir damit Sabines Vertrauen zu verscherzen. Ich hätte es getan, wenn ich nicht überzeugt gewesen wäre, dass ich, abgesehen von diesem Vertrauensbruch, alles andere als damit geholfen hätte. Sabine hatte nicht das rechte Verhältnis zu ihren Eltern, sonst wäre sie ja nicht von zu Hause fortgelaufen. Es waren hochachtbare Leute. aber der Vater hätte eine von Sabine so gefürchtete, ja verachtete Predigt über sie losgelassen. Die Mutter hätte eingestimmt und Sabine wäre dadurch nur noch eher zu einer Kurzschlusshandlung getrieben worden. Sollte ich den Arzt einschalten, vor dessen Entdeckung Sabine so Angst und demnach auch Respekt vor ihm hatte? Das würde ihr nicht als ein Vertrauensbruch von mir erscheinen. Er könnte ja die Einstiche, die sie so sorgfältig vor ihm verbarg, feststellen. Und es gibt ja auch ein Arztgeheimnis. Er durfte ihr meinen Namen nicht nennen. Also, ich ging kurz entschlossen ans Telefon und wählte die Nummer des Arztes, bei dem ich Sabine getroffen hatte. Er war zum Glück zu Hause. Ich berichtete ihm in kurzen Worten und bat, mich Sabine nicht zu erwähnen. Das versprach er, nahm jedoch eine Mitteilung gelassen, ja fast gleichgültig auf. »Ich werde ihr sedierende, beruhigende Mittel verschreiben«, beschwichtigte er mich und wollte Sabine mit diesen Mitteln wohl auch noch beruhigen. Wahrscheinlich schätzte er mich für ebenso übernervös wie Sabine ein, hielt meine Schilderung für schriftstellerisch übertrieben und nahm sich am Ende vor, mir dieselbe Arznei wie ihr zu verschreiben. Nun war ich am Ende meines Lateins, wie man zu sagen pflegt, wenn man in einer schwierigen Lage keinen Ausweg mehr zu finden vermag. Mir fiel der Vers aus dem alten Paul-Gerhardt-Lied ein. Wenn mein Können, mein Vermögen nichts vermag, nicht helfen kann, kommt mein Gott und hebt mir an, sein Vermögen beizulegen. So faltete ich dann die Hände und sagte, nun kannst du nur noch helfen. Ich schreibe nach einigen Wochen weiter an diesem Bericht. Als ich die ersten Seiten geschrieben hatte, wusste ich ja nichts weiter von Sabine zu erzählen. Sie hatte sich auch nicht mehr bei mir sehen lassen. Ich hatte das insgeheim gehofft. Ich hatte angenommen, dass dies kleine, verstörte Wesen jemand brauchte, bei dem es sich aussprechen konnte. Und früher, ehe sie so plötzlich verschwunden und nach Travemünde abgereist war, hatte sie mich zuweilen abends besucht und mit mir über allerlei Bücher geplaudert, die sie gerne las. Ob sie zwar jetzt Lust und Kraft dafür hatte, bezweifelte ich. Ob sie sich jetzt schämte, mir von ihrem weißen Mehl erzählt zu haben, von ihrem Verlangen danach, das schon an Sucht zu grenzen schien oder Sucht war? Ich musste in den folgenden Wochen wieder einmal lernen, dass nicht jedes Gebet umgehend erhört wird. Es ist nicht wie bei einem Automaten, in den man eine Münze steckt und das Gewünschte herauskommt. Ich sah Sabine nicht mehr. Ich hörte nichts von ihr. Und so merkwürdig es scheint, es ist aber die reine Wahrheit, dann ausgerechnet heute Nachmittag, als ich dies hierhin wieder geschrieben hatte, wurde mir erst recht schmerzhaft klar, dass Gebete nicht immer unserem Willen gehorchen. Warum? Fragte ich mich aufs Neue. Es war doch kein selbstsüchtiges Gebet. Doch bei Gott findet man oft keine Antwort auf solch eine Frage. Das haben schon die Menschen aus der Zeit der Bibel erfahren, in der steht, dass er ein verborgener Gott ist. An diesem Nachmittag, als ich gerade von ihr berichtet hatte, dass ich ihr nichts mehr von ihr sah und hörte, da sah ich sie wieder. Ich stand beinahe an derselben Stelle wie an jenem Nachmittag, als sie mir nach ihrem Besuch beim Arzt gefolgt war. Und wie an jenem Tag unterhielt ich mich mit einer Bekannten. Es dämmerte bereits. Und da, im Abendschein, huschte eine kleine Gestalt an uns vorbei. Ich hätte sie kaum beachtet, wenn nicht so etwas Ängstliches in diesem Vorbeihasten gewesen wäre. Dann erkannte ich sie beim Aufzucken der Straßenbeleuchtung und rief so laut, dass meine Bekannte mich erstaunt anschaute, mitten aus der Unterhaltung heraus, »Sabine!« Die Kleine wandte sich erschrocken um. Wie sah sie aus? Sie erschien mir wirklich noch kleiner, zerbrechlicher als früher. Und dies Gesicht noch schmaler, noch blasser. Vielleicht wirkte auch noch diese weiße Pelzkappe, die es ganz einhüllte, dass es wie das einer Leiche zum Entsetzen aussah. »Sabine!« rief ich noch lauter. Sie schaute mich erschrocken an. Ihr Gesicht verzerrte sich. Und dann lief sie wie verfolgt, hetzte den Berg zum Arzthaus hinauf. »Wer war das denn?« fragte meine Bekannte verblüfft. »Eine ehemalige Schülerin«, antwortete ich und blickte Sabine nach. »Ich fürchte, sie ist sehr krank.« »So«, sagte die liebe Frau gleichgültig, »sie machte ja einen erbärmlichen Eindruck, aber laufen kann sie noch wie ein Wiesel.« »Man müsste sich ihrer annehmen«, sagte ich geistesabwesend. »Ach ja, diese Jugend, da kann unser einer nichts ausrichten.« Ich gab kaum eine Antwort. Als ich mich verabschieden wollte, schaute ich mich um. Aber Sabine war diesmal nicht zu erblicken. Sie wartete nicht auf mich. Im Gegenteil, sie war von mir fortgerannt, geradezu geflüchtet. Wieder sind Wochen vergangen, ohne dass ich noch mehr von Sabine erfuhr. Ich machte mir Sorgen um sie, Vorwürfe, dass ich mich nicht mehr um sie kümmerte, und wieder quälte mich derselbe Traum, den ich schon einmal gehabt hatte. Ich stand ratlos und tatenlos am Meeresufer und sah zu, wie Sabine in einer wild schäumenden, düsteren Brandung versank. Ich überlegte sogar, ob ich Sabines Eltern unter irgendeinem nichtigen Grund besuchen und, ohne etwas zu verraten, etwas über Sabines Ergehen erfahren sollte. Doch mir fiel kein Grund ein, wenn ich die Familie auch ziemlich gut kenne. Doch dann erübrigte sich das. Heute Morgen brachte mir der Briefträger einen Brief ohne Absender auf dem Umschlag und mit einer fast unleserlichen Schrift die Adresse geschrieben. Darin stand auf einem Zettel nur mit fahrigen Schriftzügen in herabziehenden Linien: Ich habe nur versprochen, Abschied zu nehmen, wenn ich aus diesem bescheidenen Leben gehe. Aber ich mache noch nicht endgültig Schluss. Ich suche bloß wieder ins Reich der Träume Abstecher zu machen, wonach es mir anschließend dann noch hundeelender ist. Ich bin wieder zu Hause ausgekniffen. Sabine. Was sollte ich nun anfangen? Ich fragte liebe Freunde, denen ich vertrauen konnte und die weit von hier wohnten und daher Sabine nicht kannten. Daher betrachtete ich es nicht als Vertrauensbruch, mich an sie zu wenden. Zwei antworteten mir, dass ich da gar nichts machen könnte. Der eine fügte zwar hinzu, nur für das Mädchen beten. Der andere dagegen, was deines Amtes nicht ist, da lass deinen Vorwitz. Ich befolgte zwar den Rat des Ersten, aber befriedigt war ich nicht. Am nächsten Tag fuhr ich mit einer Taxe gegen Abend zu einem Vortrag. Der Fahrer, den ich seit Jahrzehnten kenne und der mich früher täglich zur Schule gefahren hat, erzählte mir da so nebenbei in seiner gemächlichen, ausführlichen Weise: Sie kennen doch die kleine Wärter, war früher bei Ihnen in der Klasse. Das ist doch eine verrückte Kröte. Die sollte ich eigentlich jetzt noch am Abend nach Amsterdam fahren. Eine Freundin wollte sie da besuchen. Um 8 Uhr sollte ich an der Post im Nachbarort sein. Ein Fahrer von dort wollte sie nicht nehmen. Das kam mir doch verdächtig vor. Ich habe gesagt, ich wäre doch nicht doof, in der Nacht nach Holland zu fahren, und mein Sohn könnte das auch nicht. Der müsste morgen früh frisch sein, müsste Schulkinder fahren. Was die immer für Einfälle hat, da wurde sie doch richtig wild. Dann nehme sie eben einen anderen. Meinetwegen. Warum fährt sie nicht mit der Eisenbahn, wenn sie unbedingt heute fort will, und warum nicht morgen früh am hellen Tag? Nein, sie müsste und müsste heute Abend weg. Ich nehme an, dann sind ihre Eltern wohl nicht zu Hause in irgendeinem Verein. Und dann will sie klammheimlich weg, sogar an einer anderen Stelle, nicht von ihrem Haus einsteigen. Nee, Mädchen, so habe ich gesagt, ohne mich. So krumme Dinger mache ich sowieso nicht mit. Habe ich nicht recht? Ich nickte, und der gute Mann ahnte nicht, wie er mir mit seiner harmlosen Unterhaltung, die er nach seiner Ansicht wohl schuldig war, den ganzen Vortrag verdorben hatte. Ich konnte den Ausführungen des Redners gar nicht folgen. Die Worte meines biederen Fahrers hatten mich mehr bewegt. Es fiel mir ein, dass ich die Chefsekretärin des Betriebes im Nachbarort, wo Sabine seit einigen Monaten auf dem Büro tätig war, gut kannte. Sie war früher meine Schülerin gewesen und war ein ernster, zuverlässiger Mensch. Ich beschloss, sie am nächsten Morgen anzurufen, um mich dabei nach Sabine zu erkundigen. Ich konnte vorbeigehen, ich hätte Sabine schon zweimal im oder vor dem Arzthaus gesehen, und fragen, ob sie erkrankt wäre, ob sie im Betrieb fehlte. Nein, antwortete mir diese Ruth gelassen, sie ist hier. Wir wunderten uns zwar auch heute Morgen, als sie eintrat, nicht nur, weil sie noch erbärmlicher aussah als sonst. Sie hatte sich gestern von uns bei Geschäftsschluss verabschiedet und erklärt, der Arzt hätte ihr 14 Tage Ruhe verordnet. Die Eltern wollten zwar, sie sollte sich zu Hause pflegen, doch sie selber fände, das wäre nicht das Richtige für sie. Sie wollte noch am selben Abend zu einer Freundin fahren, die sie voriges Jahr in Travemünde kennengelernt hatte. Eine von uns hat sie sogar gegen 8 Uhr in einer Taxe steigen sehen. Ja, und jetzt ist sie wieder hier. Soll ich sie Ihnen an den Apparat rufen lassen? Eine Minute danach hörte ich Sabines kindlich helle Stimme hastig sprechen. Ja, hier bin ich. Guten Morgen. Was soll ich? Ich antwortete so ruhig wie nur möglich. Guten Morgen, liebe Sabine. Ich danke dir für dein Brieflein und freue mich, dass du noch hier in der Nähe bist. Ich möchte dich sehr herzlich bitten, mich heute Abend ein Stündchen zu besuchen. Das hattest du neulich schon vor. Nein, ich kann nicht, stammelte Sabine. Natürlich kannst du, antwortete ich. Du wirst für deine alte Lehrerin noch ein wenig Zeit haben. Früher bist du doch öfters gekommen, und als wir zum letzten Mal sprachen, hast du selbst mich gefragt, ob und wann du kommen dürftest. Du brauchst keine Angst zu haben, ich wollte dir eine Predigt halten. Also abgemacht, gegen 8 Uhr kommt hier ein Bus an. Du kannst auch den früheren eine halbe Stunde vorher oder den eine halbe Stunde späteren nehmen. Ich erwarte dich bestimmt. Ohne eine Widerrede abzuwarten, hing ich ein. Und dann wartete ich doch ab. Ich wartete, ob Sabine meiner Einladung Folge leisten würde. Ich zweifelte sehr daran, aber sie kam. Scheu, verlegen, unruhig begrüßte sie mich und blickte, als sie sich setzte, im Zimmer umher, als ob darin irgendwelche Lauscher, irgendeine Gefahr versteckt wäre. Wie ein verscheuchtes Hühnchen kam sie mir vor. Ich setzte mich betont harmlos, freundlich zu ihr und fragte lächelnd, »Du hast mir einen Abschiedsbrief geschrieben, zu meiner Erleichterung keinen, um für immer Abschied zu nehmen, und jetzt bist du doch hier geblieben. Fräulein Lorz erzählte mir, du hättest vom Arzt Erholungsurlaub verschrieben bekommen und arbeitest trotzdem. Das sind ja gleich 2 Rätsel, die du mir aufgibst.« Sabine lachte verlegen und zerknüllte ihr Taschentuch. »Ach«, antwortete sie nach einem Zögern. Zu Hause rumsitzen und wohlwollende Ermahnungen anhören, mit Tassen voll Milch und Ei und allen möglichen Stärkungsmitteln, die irgend so eine weise Tante empfohlen hat, verfolgt werden, das ist keine Erholung. Da fühle ich mich im Büro besser. Da gibt's nur mal einen Anpfiff, wenn ich etwas verpudelt habe, und sonst lässt man mich in Ruhe. Allerdings, dies in Ruhe gelassen werden, das ist auch nicht gerade schön. Es kümmert sich eben niemand um mich. Niemand ist ein wenig nett zu mir. Bist du denn ein wenig nett zu den anderen? Fragte ich. Sabine zuckte verlegen die Achseln. Das haben sie mich schon mal gefragt. Ich sagte darauf nichts und nach einer kleinen Pause fuhr Sabine fort. Ich bin übrigens abgereist, sagte sie beinahe trotzig. Ich habe bloß scheußlich Pech gehabt. Pech? Wieso? Fragte ich. »Nun«, sie lachte gezwungen auf, »als wir an der Grenze angekommen waren, hatte ich meinen Personalausweis vergessen. Da haben sie mich nicht rübergelassen. Da bin ich dann heulend wieder umgekehrt.« »Wie dankbar musst du dafür sein«, sagte ich. »Dankbar?« Sie riss ihre übergroßen Augen in dem schmalen Gesicht noch weiter auf. »All das rausgeschmissene Geld und der Fahrer hat geradezu getobt. Und dafür soll ich dankbar sein?« Das Geld war schon rausgeschmissen, als du wieder die Prinzessin auf der Erbse spieltest und die weite Fahrt mit einer Taxe machtest, anstatt wie andere Leute mit der Bahn zu fahren. Ich wollte doch nicht von der Grenze abgefangen werden, wenn meine Eltern zu früh mein Verschwinden bemerkten. Diesmal wollte ich ihnen zwar schreiben, dass ich gesund und munter angekommen wäre, aber meine Anschrift sollten sie nicht bekommen. Ich hatte nämlich nicht vor, eine feste Stelle anzunehmen. »Ich wollte zu den Abhängigen«, ergänzte ich. »Du wolltest wieder in diese Träume fliehen, denen ein elendes Erwachen folgt, die dich gesundheitlich ruinieren und in einem frühen Tod enden.« »Ich halte es aber nicht länger ohne sie aus«, wehrte sie sich. »Genau das stand vor einigen Tagen in der Zeitung«, erwiderte ich. »Ein junges Mädchen hatte sich das Leben genommen und im Abschiedsbrief geschrieben, dass sie nicht mehr los von diesem Gift käme. Ein anderer junger Mann, der daran starb, hatte seine Eltern gebeten, sie sollten noch Zettel mit seiner traurigen Geschichte drucken lassen und damit alle Jugendlichen, so viel sie erreichen könnten, warnen. Sie hatten ihn nach langem Suchen endlich in Amsterdam gefunden.« Dort lagen in den Anlagen diese Elendsgestalten umher und wurden erst wieder lebhaft und rafften sich auf, als ein stattlicher Wagen anbrauste. Ein ebenso stattlicher Mann, der gewiss selber nicht spritzte, stieg aus, war sofort von ihnen umringt und verteilte, natürlich gegen Geld, woher sie es haben, ist mir rätselhaft, diese Päckchen mit dem Rauschgift. Darum solltest du dankbar sein, dass Gott dich davor bewahrte, nach Amsterdam zu kommen. Oder wolltest du da auch auf Rasenplätzen, an Straßenrändern oder mit einer Gruppe anderer auf dem Fußboden in einer Spelunke herumliegen? Ich hätte dich doch etwas höher eingeschätzt. Sabine schaute vor sich hin, stampfte dann mit dem Fuß auf wie ein trotziges und doch verzagtes Kind. »Ich kann aber nicht davon los«, stieß sie hervor. »Möchtest du denn davon loskommen?«, fragte ich. »Oh ja«, sagte sie leise und verzagt. »So ergeht es manchen«, berichtete ich. »Es sind doch zum Glück immer noch solche, die merken, dass sie damit in ihr Verderben rennen und von den Ketten los sein möchten. Ich sage zum Glück, aber leider gerät es nur wenigen. Sie haben kein Glück mehr. Doch ich will dir die Hoffnung nicht rauben. Es gibt Entziehungskuren. In den Krankenhäusern sind zwar nur wenig Betten dafür frei. So hörte ich im Fernsehen. Ein junger Mann, der sich selber einer dieser Spritzenden gewesen und frei geworden war, berichtete davon. Sie brauchen ihre Betten für andere Kranke und eine Entziehungskur in einem Krankenhaus hat selten Dauererfolg. Dieser junge Mann erzählte, dass Entziehungsclubs in Amsterdam, München und anderen Großstädten gegründet worden wären und dass sie selber ein Haus, eine ehemalige Schule auf dem Lande erworben hätten, wo sie fern der Versuchungen der Großstadt frei werden wollten. Release Clubs, Releasehäuser nennen sie das. Release heißt so viel wie Befreiung oder Erlösung. Loslassen. Doch solch ein Club käme für dich kaum in Frage. Da müsstest du in einer Großstadt wohnen und so wie ich dich kenne, käme es dann zu einer neuen Fesselung anstatt zu einer Befreiung. Ja, was soll ich denn machen? Fragte Sabine. Nein, ich kann es nicht lassen. Und weil ich weiß, dass es in Elend und Tod endet, mache ich es lieber wie jenes Mädchen und mache Schluss mit meinem Leben. Ich sprang auf. Ach, hätte ich dir das doch nicht erzählt, rief ich. Ich fasste Sabine wieder einmal fest an beiden Schultern. »Sabine«, redete ich ernst auf sie ein, »von Selbstmord spricht man nicht so leichtfertig daher. Nimm dich zusammen. Du bist in einem Hause aufgewachsen, in dem du christlich erzogen worden bist, und wenn dir dein Vater auch zu streng erschien, so weißt du doch, dass es Wahrheit ist, was du gelehrt wurdest. Es gibt ein Leben nach dem Tode. Wie wirst du im Jenseits vor Gottes Thron erscheinen, wenn du als Selbstmörderin hinübergehst?« Sie blickte mich verstört an. »Aber was soll ich denn tun?« jammerte sie. Ich antwortete, »In der Bibel steht, wenn euch der Sohn Gottes frei macht, so seid ihr recht frei. Ich bin aber nicht so weit. Ich kann nicht. Mir hilft der Spruch noch nicht. Aber ich will in solches Entziehungshaus.« Ich überlegte. »Nur 14 Tage dort zu sein, reichen nicht«, meinte ich. »Du musst dich deinen Eltern anvertrauen. Du kannst nicht alles hinter ihrem Rücken machen.« »Nein, nein«, schrie Sabine auf. »Mein Vater, der darf das nicht wissen.« Wieder überlegte ich. Dann schlug ich vor, ich schreibe, ohne dich zu erwähnen, an die Beratungsstelle, die im Rundfunk angegeben war. Man wird mir dann mitteilen, wo solch ein Haus ist, und dort wirst du vielleicht Aufnahme finden. Ob ich ganz recht handle, weiß ich nicht, wenn ich dir rate, deinen Eltern zu sagen, dass du dorthin zur Erholung fährst, die dir der Arzt ja verschrieben hat. Sabine war damit einverstanden. Ich schrieb noch am gleichen Abend an mehrere Beratungsstellen und erhielt auch recht bald Antworten. Ein Haus hatte Platz für Sabine, anscheinend dasselbe Haus, das schon einmal im Fernsehen gezeigt worden war, eine ehemalige Schule, die von den Jugendlichen, die frei werden wollten, selber unterhalten wurde. Sabine war sofort bereit, dorthin zu fahren, diesmal sogar mit Erlaubnis der Eltern, denen sie wohl nicht die volle Wahrheit gesagt hatte, woran ich mich auch schuldig fand, und diesmal auch brav mit der Eisenbahn. Ich war froh darum und beschwichtigte meine Gewissensbisse, dass sie nicht völlig der Wahrheit entsprechend den Eltern gegenüber ins Werk gesetzt worden war, mit dem Gedanken, dass es anders nicht zu bewerkstelligen gewesen wäre und es zu Sabines Besten geschehe. Wie überrascht, ja geradezu entsetzt war ich, als nach etwa

Mein Vorteil hierin war, dass sie mich nicht bemerkt hatte und entgegen ihrer gewohnten Art langsam daherschritt, ja, eher schlich und mit gesenktem Kopf auf ihre Umwelt, auch auf meine sie verfolgenden Schritte, nicht achtete.

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Dieses Hörbuch ist eine Produktion des christlichen Verlages Arcoa.

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3: 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In 1. 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Also, es gibt Menschen, die haben wieder die Weisheit sind. Also Weisheit bedeutet, dort, was wir gelernt haben, dort, was wir weiter im Leben richtig anwenden zu können. Wir hoffen, dass alle Prediger, die in unserer Gemeinde predigen, dass sie diese Gabe von Gott haben. Weil dort sollen die, wenn sie diese Gabe haben, sollen sie durch die Predigt oder durch praktische Ratschläge andere Menschen in ihrem Leben helfen. Andere haben die Erkenntnis. Wenn die einen Bibeltext lesen, dann sehen die da die Sachen bei, was andere vielleicht nicht sehen. 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Dann sagt es wieder einem anderen Glaube in demselben Geist, einem anderen die Gabe gesund zu machen in dem einen Geist, einem anderen die Kraft Wunder zu tun, einem anderen prophetische Rede, einem anderen die Gabe, die Geister zu unterscheiden, einem anderen mancherlei Zungenrede, einem anderen die Gabe, sie auszulegen. Dies alles aber wirkt derselbe eine Geist und teilt einem jeden das Seine zu, wie er will. Also hier sind noch eine ganze Reihe anderer Gaben beschrieben, die der Heilige Geist uns gibt, die der Heilige Geist urteilt. Also hier ist zum Beispiel der Glaube. Wir haben einmal gesagt, dass wir brauchen alle Glaube, um Gott zu gefallen. Also wir können nicht Christen werden, wenn wir keinen Glaube haben. Aber dann gibt es Menschen unter uns, die nur ihrem normalen Glauben, wenn wir das mal so nennen wollen, noch eine extra Portion Glauben kriegen. Menschen, die allein für das Seine kennen, was andere noch nicht sehen. Wenn wir an die Jünger Jesu denken, und besonders als die damals mal im Boot waren, Petrus, wie der Einzige, der sich wollte, in dem Boot rüberzustehen und auf Jesus zu gehen, auf dem Wasser zu gehen. 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Nicht, das meint nicht das Gabe, was ich will, sondern er gibt mir das Gabe, was er will. 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Manchmal, weil wir eine Gabe haben, die der Geist uns vielleicht nicht teilen will. 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
1: 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Herr, mein Gott, erleuchte meine Augen, damit ich nicht im Tod einschlafe, damit sich mein Feind nicht rühmt. Er habe mich überwältigt und meine Widersacher sich freuen, wenn ich unterliege. 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
2: 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Darum bekenne ich, dass ich unklug geredet habe, was mir zu hoch ist und was ich nicht verstehe. So höre nun, lass mich reden. Ich will dich fragen, belehre mich. Nur vom Hörensagen hatte ich von dir gehört, aber nun hat mein Auge dich gesehen. Darum spreche ich mich schuldig und tue Buße in Staub und Asche. 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Darum fürchten wir uns nicht, wenn auch die Welt untergehe und die Berge mitten ins Meer senken, wenn das Meer wütete und waltet und von seinem Ungestüm die Berge einfielen. 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

0: De klok is al maar 30 minuten.
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0: De klok is 12, met 30 minuten.
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0: The clock has eind.
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1: 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Und die Reaktion von der Tauhirer ist uns bekannt. 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

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Pinste heißt, der Heilsplan von Gott ist komplett. Gott hat seinen Heilsplan komplett abgebüht. Die Schritte dafür sind uns bekannt. Da ist einmal die Ankündigung von der Geburt, und dann die Geburt von Jesus, dann der Tod, Auferstehung in Himmelfahrt, und dann das Kommen vom Heiligen Geist. Da fehlt nichts. 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Auch lang trägt er den Menschen versprochen, um diese Möglichkeit zu geben, von der Sünde Friede zu werden. All in 1. 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

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Wir haben Dienstag, den 26. März 2026. Und das fängt ein bisschen warmer zu werden. 27 Grad ist die Höchsttemperatur in